0: Menschen wurden verletzt, einige von ihnen offenbar schwer bis lebensgefährlich. Zahlreiche Einsatzkräfte sind vor Ort, man fahnde weiterhin nach möglichen mehreren Tatverdächtigen, heißt es. Der Vorfall ereignete sich in der Parkanlage des Tiergartens. Die Veranstalter brachen den CSD nach dem Vorfall sofort ab. Berlins regierender Bürgermeister Wegner sprach vor Ort von einem brutalen Angriff auf die freie und weltoffene Gesellschaft.
1: Viele feiernde Menschen, die glücklich waren, die Vielfalt dieser Stadt gefeiert haben, die Weltoffenheit, die Freiheit, ja auch die Liebe. Dieser Tag wurde durch diese schreckliche Tat beendet.
0: Mittlerweile über 250.000 Menschen sind in Frankreich und Spanien vor den massiven Waldbränden in Sicherheit gebracht worden, unter ihnen auch viele Touristen. Im Südwesten Frankreichs haben die anhaltenden Brände eine der größten Evakuierungsaktionen in der Geschichte des Landes ausgelöst. Neben der Feuerwehr beteiligen sich dort auch etwa 1.000 Soldaten an den Löscharbeiten. In Spanien ist der Großraum Madrid besonders betroffen. Die Kabinettsumbildung von Bundeskanzler Merz sorgt teilweise für Kritik innerhalb der CDU, vor allem wegen des Umgangs mit noch Verkehrsminister Schnieder. Thomas Brockt hat die Hintergründe.
2: Ex-Kanzleramtschef Altmaier äußerte sich betroffen und wütend. Merz will Schnieder entlassen, bekam vom vorgesehenen Nachfolger aber kurzfristig eine Absage. Für Diskussion sorgt auch die Personalie Linnemann. Der CDU-Generalsekretär hatte zum Start der Regierung noch gesagt, Minister sein sei nicht sein Ding. Nun soll er Gesundheitsminister werden, spricht von einer anderen Lage und traut sich das auch zu.
0: Arbeitgeberpräsident Dulger warnt vor zusätzlichen zweistelligen Milliardenkosten durch die angekündigte Rentenreform. Teil der Reform ist ja eine neue Kapitalrente, für die Arbeitgeber und Beschäftigte zusätzlich zum normalen Beitrag 2% des Bruttoeinkommens zahlen sollen. Dulger sagt, wer eine kapitalgedeckte Säule aufbauen will, der muss die Beitragsbelastung dafür aber an anderer Stelle senken.
3: Das Wetter.
0: Im Moment im Südwesten mehr Wolken, vereinzelt auch Schauer oder Gewitter. Sonst ist es meist klar. Bis in der Früh gehen die Werte noch runter auf 19 bis 10 Grad. Heute am Sonntag ein freundlicher Mix aus Sonne und Wolken im Lauf des Tages. Kommen im Süden aber einzelne Schauer oder auch Gewitter auf. Dazu 25 bis 32 Grad. Im Allgäu mit kräftigem Wind und öfter Regen nur 23 Grad.
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1: Ich bin Hendrik Daum. Der Christopher Street Day in Berlin ist am späten Abend abgebrochen worden. Laut Polizei wurden in der Nähe der Abschlusskundgebung mehrere Menschen von einem Fahrzeug angefahren. Ein weißer Transporter soll mit hoher Geschwindigkeit in der Parkanlage Tiergarten in eine Menschenmenge gerast sein. Eine Frau kam dabei ums Leben. Von weiteren 16 Verletzten schweben laut den Behörden 3 in Lebensgefahr. Die Polizei fahndet mit über 2000 Einsatzkräften nach dem Täter. Zeugen berichten, er habe auf der Flucht mehrere Menschen durch Messerstiche verletzt. Berlins regierender Bürgermeister Wegner spricht von einem Angriff auf unsere freie und weltoffene Gesellschaft. Der Vorsitzende der CSU-Landesgruppe im Bundestag, Hoffmann, fordert ein Rüstungsabkommen mit der Ukraine, um die Bundeswehr mithilfe ukrainischer Drohnentechnologie aufzurüsten. Hoffmann sagte der Bild am Sonntag, Deutschland werde die Hilfe für die Ukraine unter allen Umständen fortsetzen. Gleichzeitig habe Kiew im Bereich Drohnen und Drohnenabwehr herausragende Fähigkeiten entwickelt. Die Bayreuther Festspiele haben sich zum 150. Jubiläum klar gegen einen Rechtsruck in Politik und Gesellschaft gestellt. Festspielleiterin Katharina Wagner rief beim Festakt dazu auf, Nein zu sagen zu Rassismus, Chauvinismus und einer Verharmlosung der Geschichte. Sie verwies dabei auch auf die enge Verknüpfung ihrer Familie mit dem NS-Regime und die besondere Verantwortung der Festspiele. Das Jubiläum sei deshalb weit mehr als ein Anlass zu feiern, betonte Wagner. Ziel müsse es sein, die Tradition ernst zu nehmen, ohne sie zu verklären. Mittlerweile über 250.000 Menschen sind in Frankreich und Spanien vor den massiven Waldbränden in Sicherheit gebracht worden, unter ihnen auch viele Touristen. Im Südwesten Frankreichs haben die anhaltenden Brände eine der größten Evakuierungsaktionen in der Geschichte des Landes ausgelöst. Neben der Feuerwehr beteiligen sich dort auch etwa 1.000 Soldaten an den Löscharbeiten. In Spanien ist der Großraum Madrid besonders betroffen. Bei der Tour de France geht der Führende der Gesamtwertung Tadej Pogacar heute mit 6,5 Minuten Vorsprung in die letzte Etappe nach Paris. Nur noch ein Sturz könnte den Sieg des Slowenen verhindern.
0: Das Wetter.
1: Im Moment im Südwesten mehr Wolken, vereinzelt auch Schauer oder Gewitter. Sonst ist es meist klar. Bis in der Früh gehen die Werte noch runter auf 19 bis 10 Grad. Heute am Sonntag ein freundlicher Mix aus Sonne und Wolken. Im Lauf des Tages kommen im Süden aber einzelne Schauer oder auch Gewitter auf. Dazu 25 bis 32 Grad. Im Allgäu mit kräftigem Wind und öfter Regen nur 23 Grad.
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1: Ich bin Hendrik Daum. Der Christopher Street Day in Berlin ist am späten Abend abgebrochen worden. Laut Polizei wurden in der Nähe der Abschlusskundgebung mehrere Menschen von einem Fahrzeug angefahren. Ein weißer Transporter soll mit hoher Geschwindigkeit in der Parkanlage Tiergarten in eine Menschenmenge gerast sein. Eine Frau kam dabei ums Leben. Von weiteren 16 Verletzten schweben laut den Behörden 3 in Lebensgefahr. Die Polizei fahndet mit über 2000 Einsatzkräften nach dem Täter, den sie inzwischen aber identifiziert hat. Dazu Polizeisprecher Florian Naht.
2: Es laufen bereits Maßnahmen gegen diesen Tatverdächtigen, der noch nicht festgenommen worden ist. Allerdings ist dieser Tatverdächtige Polizei bekannt. Er ist uns Polizei bekannt als Angehöriger des islamistischen Milieus hier in Berlin. Und unsere Fahndungsmaßnahmen nach dieser Person laufen mit Hochdruck.
1: Berlins regierender Bürgermeister Wegner sprach von einem Angriff auf unsere freie und weltoffene Gesellschaft. Immer mehr Menschen müssen vor den massiven Waldbränden in Frankreich und Spanien fliehen. Allein in Frankreich wurden mittlerweile rund 200.000 Menschen in Sicherheit gebracht. Die Flammen wüten vor allem in der Region rund um Bordeaux. Und in Spanien sind rund 70.000 Menschen betroffen, wie Julia Macher berichtet.
3: Die spanische Regierung spricht von einer sehr komplexen Lage, die man bisher so noch nicht erlebt habe. Vor allem die kräftigen Windböen bereiten den Rettungskräften Sorgen. Mehr als 3000 Feuerwehrleute sind im Einsatz und bekämpfen die Flammen aus der Luft und vom Boden. Die Europäische Union schickt 4 Löschflugzeuge zur Unterstützung.
1: Heute beginnt im brasilianischen Rio de Janeiro die internationale AIDS-Konferenz. Zu dem 6-tägigen Forum werden bis zu 10.000 Teilnehmer aus Wissenschaft, Medizin und Politik erwartet. Sie sprechen unter anderem über neue Medikamente, Prävention und die Impfstoffforschung. Aktivisten wollen die AIDS-Konferenz nutzen, um auf Versorgungsengpässe bei Medikamenten und auf Diskriminierung aufmerksam zu machen. In Bayreuth sind am Abend die diesjährigen Richard-Wagner-Festspiele eröffnet worden. Wegen des 150-jährigen Jubiläums gab es zum Auftakt keine Opernpremiere, sondern einen Festakt, unter anderem mit Beethovens 9. Symphonie. Sie erklang auch zur Grundsteinlegung des Bayreuther Festspielhauses im Mai 1872, damals dirigiert von Richard Wagner höchstpersönlich. Zu den Gästen des Festaktes gehörten Bundeskanzler Merz, Altkanzlerin Merkel und Bayerns Ministerpräsident Söder. Bei der Tour de France geht der Führende der Gesamtwertung Tadej Pogacar heute mit 6,5 Minuten Vorsprung in die letzte Etappe nach Paris. Nur noch ein Sturz könnte den Sieg des Slowenen verhindern.
0: Das Wetter.
1: Im Moment im Südwesten mehr Wolken, vereinzelt auch Schauer oder Gewitter. Sonst ist es meist klar. Bis in der Früh gehen die Werte noch runter auf 19 bis 10 Grad. Heute am Sonntag ein freundlicher Mix aus Sonne und Wolken. Im Lauf des Tages kommen im Süden aber einzelne Schauer oder auch Gewitter auf. Dazu 25 bis 32 Grad. Im Allgäu mit kräftigem Wind und öfter Regen nur 23 Grad.
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1: Ich bin Hendrik Daum. Einen schönen guten Morgen. Dramatische Szenen am späten Abend am Rande des Christopher Street Day in Berlin. Ein Angreifer hatte einen Transporter in der Parkanlage des Tiergarten absichtlich in eine Menschengruppe gesteuert und mehrere Personen erfasst. Laut Polizei wurde dabei eine Frau getötet. Mindestens 16 Menschen wurden verletzt, 3 von ihnen lebensgefährlich. Der Täter ist noch auf der Flucht. In der Nacht meldete die Polizei aber, der mutmaßliche Verdächtige sei identifiziert. Dazu Polizeisprecher Florian Naht.
2: Es laufen bereits Maßnahmen gegen diesen Tatverdächtigen, der noch nicht festgenommen worden ist. Allerdings ist dieser Tatverdächtige polizeibekannt. Er ist uns polizeibekannt als Angehöriger des islamistischen Milieus hier in Berlin. Und unsere Fahndungsmaßnahmen nach dieser Person laufen mit Hochdruck.
1: Gestern hatten in Berlin hunderttausende Menschen den Christopher Street Day gefeiert, um ein Zeichen für Toleranz und Vielfalt zu setzen. In Frankreich und Spanien ist es der Feuerwehr bisher nicht gelungen, die riesigen Waldbrände unter Kontrolle zu bringen. Im Südwesten Frankreichs breiten sich die Flammen weiter landeinwärts aus. Über 200.000 Menschen wurden in Sicherheit gebracht. Die Behörden sprechen von einem noch nie dagewesenen Ausmaß der Brände. In Spanien hat die Regierung für 2 Regionen den Notstand ausgerufen. Die Bayreuther Festspiele haben sich zum 150-jährigen Jubiläum klar gegen einen Rechtsruck in Politik und Gesellschaft gestellt. Festspielleiterin Katharina Wagner rief beim Festakt dazu auf, Nein zu sagen zu Rassismus und zu einer Verharmlosung der Geschichte. Sie verwies dabei auch auf die enge Verknüpfung ihrer Familie mit dem NS-Regime und die besondere Verantwortung der Festspiele. Der Vorsitzende der CSU-Landesgruppe im Bundestag, Hoffmann, fordert ein Rüstungsabkommen mit der Ukraine, um die Bundeswehr mithilfe ukrainischer Drohnentechnologie aufzurüsten. Hoffmann sagte der Bild am Sonntag, Deutschland werde die Hilfe für die Ukraine unter allen Umständen fortsetzen. Gleichzeitig habe Kiew im Bereich Drohnen und Drohnenabwehr herausragende Fähigkeiten entwickelt. Bei der Tour de France geht der Führende der Gesamtwertung Tadej Pogacar heute mit 6,5 Minuten Vorsprung in die letzte Etappe nach Paris. Nur noch ein Sturz könnte den Sieg des Slowenen verhindern.
0: Das Wetter.
1: Heute am Sonntag, da erwartet uns ein freundlicher Mix aus Sonne und Wolken im Lauf des Tages. Kommen im Süden aber einzelne Schauer oder auch Gewitter auf, dazu 25 bis 32 Grad. Im Allgäu mit kräftigem Wind und öfter Regen, aber nur 23 Grad.
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1: Ich bin Stefan Schütz. Guten Morgen. Entsetzen am späten Abend in Berlin. Am Rande des Christopher Street Day hat ein Angreifer ein Fahrzeug in eine Menschengruppe gesteuert und mehrere Personen erfasst. Laut Polizei wurde eine Frau getötet, mindestens 16 Menschen wurden verletzt, 3 von ihnen lebensgefährlich. Der Täter ist noch auf der Flucht, konnte von der Polizei aber mittlerweile identifiziert werden. Bei ihm soll es sich um einen polizeibekannten Mann aus der islamistischen Szene handeln, Oberbürgermeister Wegner.
2: Viele feiernde Menschen, die glücklich waren, die die Vielfalt dieser Stadt gefeiert haben, die Weltoffenheit, die Freiheit, ja auch die Liebe. Dieser Tag wurde durch diese schreckliche Tat beendet.
1: In Frankreich und Spanien versuchen weiter tausende Einsatzkräfte, die verheerenden Waldbrände unter Kontrolle zu bringen. Die französische Regierung schickte weitere 500 Soldaten sowie ein Militärflugzeug vom Typ A400M in das Brandgebiet im Südwesten des Landes. Dort mussten inzwischen etwa 260.000 Menschen vor den Flammen in Sicherheit gebracht werden. Im Nachbarland Spanien gut 60.000. Nach der Kabinettsumbildung hat eine Debatte über Reformen im Gesundheitswesen begonnen. Der designierte Gesundheitsminister Linnemann kündigte in der Bild-Zeitung an, die Zahl der gesetzlichen Krankenkassen zu reduzieren, um die Beiträge zu stabilisieren. Aktuell gibt es davon mehr als 90. Mehrere Sozialverbände verlangen dagegen, die geplanten Reformen zugunsten der Versicherten nachzubessern. In Bayreuth sind am Abend die Richard-Wagner-Festspiele eröffnet worden. Wegen des 150. Jubiläums gab es zum Auftakt keine Opernpremiere, sondern einen Festakt, unter anderem mit Beethovens 9. Symphonie. Sie erklang auch zur Grundsteinlegung des Bayreuther Festspielhauses 1872, damals dirigiert von Richard Wagner höchstpersönlich. Zu den Gästen des Festaktes gehörten Kanzler Merz, Altkanzlerin Merkel und Bayerns Ministerpräsident Söder. Heute beginnt im brasilianischen Rio de Janeiro die internationale AIDS-Konferenz. Zu dem 6-tägigen Forum werden bis zu 10.000 Teilnehmer aus Wissenschaft, Medizin und Politik erwartet. Sie sprechen unter anderem über neue Medikamente, Prävention und die Impfstoffforschung. Aktivisten wollen die AIDS-Konferenz nutzen, um auf Versorgungsengpässe bei Medikamenten und auf Diskriminierung aufmerksam zu machen.
0: Das Wetter.
1: Sonne und Wolken wechseln sich heute ab. Im Süden überwiegen die Wolken. Hier erwarten uns ein paar Schauer und schwache Gewitter, vor allem am Vormittag. Gegen Abend ziehen auch im Nordwesten Schauer auf. Die Temperaturen steigen auf 24 bis 32 Grad. Es weht stark böiger West- bis Südwestwind.
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1: Ich bin Stefan Schütz. Guten Morgen. Eine Tote und drei lebensgefährlich Verletzte. Die Polizei in Berlin fahndet nach einem Mann, der mit einem Transporter in eine Menschenmenge unweit des Christopher Street Days gefahren ist. Der Gesuchte ist 21 Jahre alt und wird der islamistischen Szene zugeordnet, Berlins regierender Bürgermeister Wegner.
2: Wir werden uns unsere Art und Weise des Lebens und des Zusammenlebens nicht nehmen lassen. Ich habe großes Vertrauen in die Berliner Polizei, dass wir mit Hochdruck jetzt die Täter ermitteln und sie dann auch zur Rechenschaft ziehen.
1: Nicht bekannt ist derzeit, um wen es sich bei der getöteten Frau handelt. Die DRK Bayern meldet einen Wechsel an der Spitze der Krankschreibungen. Psychische Leiden wie Depressionen oder Ängste sind im ersten Halbjahr Hauptgrund für Ausfälle bayerischer Beschäftigter gewesen. Die Fehltage dafür sind um 12% gestiegen. Der bisherige Spitzenreiter Atemwegserkrankungen ist dagegen um rund ein Viertel zurückgegangen. Ein weiterer häufiger Grund für Krankschreibungen sind Rückenprobleme. In Frankreich und Spanien haben die schweren Waldbrände inzwischen mehr als eine Viertelmillion Menschen aus ihren Häusern getrieben. Im Südwesten Frankreichs mussten laut Behörden rund 167.000 Menschen raus, in Spanien etwa 60.000. Frankreich schickt jetzt zusätzliche Soldaten und Löschflugzeuge in den Einsatz. In Spanien hoffen die Einsatzkräfte, dass sich die Lage dank ruhigerer Wetterbedingungen bald entspannt. Die Zahl der Maserninfektionen in den USA ist auf den höchsten Stand seit Jahrzehnten gestiegen. Mehr als 2300 Fälle in 45 Bundesstaaten sind in diesem Jahr bereits dokumentiert. Der von US-Präsident Trump ernannte Gesundheitsminister Kennedy Jr. steht wegen der steigenden Zahlen der Maserninfektionen in der Kritik. Er hatte immer wieder Zweifel an der Sinnhaftigkeit von Impfungen geäußert. Formel-1-Weltmeister Lando Norris startet heute beim Großen Preis von Ungarn von der Pole Position. Der McLaren-Pilot war schnellster in der Qualifikation. Start des Rennens ist um 15 Uhr. Hinter Norris stehen Charles Leclerc im Ferrari, gefolgt von Oscar Piastri im zweiten McLaren. Der WM-führende Kimi Antonelli im Mercedes startet von Platz 7 aus.
3: Das Wetter.
1: Sonne und Wolken wechseln sich heute ab. Im Süden überwiegen die Wolken. Hier erwarten uns ein paar Schauer und schwache Gewitter, vor allem am Vormittag. Gegen Abend ziehen auch im Nordwesten Schauer auf. Die Temperaturen steigen auf 24 bis 32 Grad. Es weht stark böiger West- bis Südwestwind.
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1: Ich bin Stefan Schütz. Guten Morgen. Am Rande des Christopher Street Days in Berlin ist ein Transporter in eine Menschenmenge gelenkt worden. Eine Frau starb, 16 Menschen wurden verletzt, 3 von ihnen kämpfen um ihr Leben. Die Polizei hat den mutmaßlichen Täter identifiziert, Tine Klimach berichtet.
2: Nach dem 21 Jahre alten Mann soll mit einem Foto öffentlich gefahndet werden. Er hat nach dpa-Information Familie in Berlin und wurde erst im Mai aus dem Jugendarrest entlassen. Noch ist unklar, ob der Verdächtige das Fahrzeug steuerte und wem der weiße Kastenwagen gehört. Auch wie der Fahrer in den abgesperrten Tiergarten gelangen konnte.
1: Ärzte ohne Grenzen fordern einen drastisch niedrigeren Preis für das HIV-Vorbeugungsmittel Lenacapavir. Anlässlich der Welt-AIDS-Konferenz in Rio de Janeiro verlangt die Organisation rund $40 pro Person und Jahr statt der bisherigen $28.000. Die verlangt der Hersteller für eine Jahresdosis zur Behandlung Infizierter in den USA. Weltweit leben fast 41 Millionen Menschen mit HIV. Carsten Linnemann hat als designierter Gesundheitsminister schon konkrete Pläne. Er will die Zahl der gesetzlichen Krankenkassen deutlich reduzieren, um die Beiträge stabil zu halten. Das kündigte er in der Bild-Zeitung an. Aktuell gibt's über 90 davon. Mehrere Sozialverbände fordern außerdem, die Pläne zur Gesundheitsreform noch zugunsten der Versicherten nachzubessern. Fast jeder zweite Rentner in Deutschland bekommt nach der Steuererklärung Geld vom Finanzamt zurück. Das zeigt eine Auswertung eines Steuererklärungsanbieters. Rund 45% der Rentner und Rentnerinnen haben eine Erstattung erhalten. Im Durchschnitt waren es fast 1.400 Euro. Wer dagegen neben der gesetzlichen Rente noch eine Betriebsrente oder Mieteinnahmen hat, muss häufiger nachzahlen. In Bayreuth sind am Abend die Richard-Wagner-Festspiele eröffnet worden. Wegen des 150. Jubiläums gab es zum Auftakt keine Opernpremiere, sondern einen Festakt, unter anderem mit Beethovens 9. Symphonie. Sie erklang auch zur Grundsteinlegung des Bayreuther Festspielhauses 1872. Zu den Gästen des Festaktes gehörten Kanzler Merz, Altkanzlerin Merkel und Bayerns Ministerpräsident Söder.
3: Das Wetter.
1: Sonne und Wolken wechseln sich heute ab. Im Süden überwiegen die Wolken. Hier erwarten uns ein paar Schauer und schwache Gewitter, vor allem am Vormittag. Gegen Abend ziehen auch im Nordwesten Schauer auf. Die Temperaturen steigen auf 24 bis 32 Grad. Es weht stark böiger West- bis Südwestwind.
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Rick Rubertaler waren das zu Beginn dieser Sendung mit ihrem brandneuen Titel »Hier komme ich her, hier will ich sein«. Einen wunderschönen guten Morgen mit Radio ISW am Sonntag, den 26. Juli. Sonnenaufgang war heute in Tüging um 5.36 Uhr. Sonnenuntergang ist heute in Tüging um 20.55 Uhr. Der Tag wird kürzer und kürzer. Aktuell ist er noch 15 Stunden und 18 Minuten lang. Wir haben aktuell noch zunehmenden Mond. Der nächste Vollmond ist am Mittwoch, den 29. Juli. Therese Kölbl wünscht einen wunderschönen Sonntag mit Radio ISW. Schönen guten Morgen.

0: Blue Jeans war das noch musikalisch. Einen wunderschönen guten Morgen am Sonntag, den 26. Juli. Heute wird der Welttag des Tofu gefeiert. Seit 2014 wird der proteinreiche Sojablock am 26. Juli gefeiert. Stefanie Hertel hat gestern Geburtstag gefeiert. Sie ist am 25. Juli 1979 geboren. Sie wurde gestern also 47 Jahre alt. Herzlichen Glückwunsch ins Chiemgau zur Stefanie. Und wenn auch Sie heute oder in den vergangenen Tagen Geburtstag hatten, alles Gute und gesund bleiben. Und jetzt gibt's das aktuelle Horoskop für den heutigen Sonntag.
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2: 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Der Blick in die Sterne. Widder.
3: Heute handeln Sie zu unvorsichtig. Halten Sie sich zurück, dann passieren Ihnen auch keine Missgeschicke.
2: Stier.
3: Eine günstige Sternenkonstellation gibt Ihnen Kraft. Voller Tatendrang erledigen Sie das meiste, was Sie sich vorgenommen haben.
2: Zwillinge.
3: Sie möchten jemandem etwas Wichtiges mitteilen. Nur zu, Ihre Äußerungen treffen auf offene Ohren.
2: Krebs.
3: Ihnen winkt ein toller Tag. Sie sind bestens aufgelegt und genießen es, in Gesellschaft zu sein.
2: Löwe.
3: Ihre Mitmenschen umschwirren Sie wie Motten das Licht. Sie wirken auf andere anziehend. Jeder möchte Sie in seiner Gesellschaft haben.
2: Jungfrau.
3: Sie haben neue Ideen und interessante Begegnungen. Kritikern wissen Sie elegant, den Wind aus den Segeln zu nehmen.
2: Waage.
3: Sie fühlen sich

0: Wenn du wieder gehst, Laura Wilde war es noch hier auf Radio ISW im ISW-Sonntagsjournal. Einen schönen guten Morgen.
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0: Florian Wiesel hat am 17. Juli sein neues Album veröffentlicht, Zurück zu den Wurzeln. Und da habe ich einen Titel rausgesucht, weil ich die so mag. Florian Wiesel.

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1: Mit Theresia Köbel. Guten Morgen. Ein Highlight in der Gemeinde Aschau am Inn ist das Sommerfest vom 23. bis 27. Juli. Unter dem Motto Brotzeit, Bier und Blasmusik laden der Musikverein und die Brauerei Amitzbichler ein. Ein kleines familiäres Volksfest mit internationalen Gästen hat nichts von seinem Charme verloren. Wettkämpfe wie Maskulkstemmen und Steinheben unterstreichen das. Dazu gibt es auch heute noch ab 10 Uhr den Trachtenmarkt Olz und Neis. Ein Benefizkonzert mit musikalischem Singen und Musizieren findet am Freitag, den 31. Juli ab 18 Uhr in der Wildparkkapelle in Oberreit statt. Mehr dazu jetzt von Ulrike Zöller.
2: Da freut es mich ganz besonders, dass die Fischerburm aus Korburg dabei sind und die Gaser Tanzelmusse, wo sogar der Gaser Bürgermeister, der Robert Otter, mitspielt und der Rupert Eicher mit seiner diatonischen, gehört schon zum Mobiliar praktisch. Der war die letzten Jahre auch schon dabei, ein ganz netter Mann. Und dann ist noch dabei die Annelies Brandstätter auf der Harfe. Die kennt ihr sicher auch. Und ich glaube, dass es wieder ganz, ganz schön wird und stimmungsvoll und kann eigentlich nur allen dazu raten, kommt's und schaut es euch selber an, weil ihr werdet es spüren und hören. Und ich freue mich ganz besonders auf euch und auf Sie. Und jetzt schauen wir mal, jetzt haltet uns die Daumen und einen guten Draht zum Petrus. Das Wetter heute, dann wird es vor der Kapelle sein. Und wenn nicht, dann hat der Franz Langstein immer eine Möglichkeit gefunden, wie man es auch drinnen sehr schön gestalten kann.
1: Eine geführte Radltour findet heute um 10 Uhr in Altötting statt am Kapellplatz. Radeln Sie mit zur Gartenbäuerin Michaela Stelzenberger in Kirchweidach und entdecken Sie, wie vielfältig, nachhaltig und traditionsreich regionale Gartenkultur sein kann. Vor Ort erfahren Sie, wie heimische Pflanzen angebaut, Kräuter verarbeitet und alte Sorten bewahrt werden. Die Bäuerin gibt persönliche Einblicke in ihr Wissen rund um saisonale Ernte, natürlichen Pflanzenschutz, Haltbarmachung und regionale Kreisläufe. Sie erleben echte Holzkultur, duftende Gärten, kreative Ideen und nachhaltige Lebensweisheiten. Eine Radltour, die inspiriert, entschleunigt und Lust auf naturbewusstes Genießen hat. Veranstalter ist die Kreisstadt Altötting. Soweit unsere Veranstaltungshinweise für heute Sonntag, den 26. Juli und die kommenden Tage.
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0: Sigrid und Marina waren das noch hier auf Radio ISW im ISW Sonntagsjournal. Schönen guten Morgen. Was ich gern höre, so heißt unsere Rubrik um kurz nach 11 Uhr jeden Sonntagvormittag im Weißblauen Stammtisch. Wir stellen das 1000 Sternchen der volkstümlichen Musik in einer Frage-Antwort-Runde vor. Und da sind heute Sigrid und Marina zu Gast. Und da habe ich jetzt schon am Telefon jedenfalls einen Teil. Guten Morgen, Marina.
1: Guten Morgen, Theresia. Freut mich, dass ich bei dir heute zu Gast sein darf.
0: Marina, ihr habt sehr aufregende Termine hinter euch. Das, wenn die Musik spielt, ob mir immer wieder sonntags mit Stefan Ross und das große Schlagerboom ob mehr mit Florian Silbereisen. Glückwunsch zu den tollen Auftritten.
1: Ja, danke dir, das ist voll lieb. Wir sind richtig dankbar und stolz, dass dieses Jahr wieder wahnsinnig gut läuft. Also man darf ja jetzt sozusagen schon ein bisschen so eine Halbjahresbilanz ziehen zur Jahresmitte, und da hat sich wirklich dieses Jahr schon einiges getan. Also gestartet haben wir ja mit einer großartigen Deutschland-Tournee, mit dem großen Hitfeuerwerk, und auch fernsehtechnisch, wie du gesagt hast, war einiges los. Also TV-Premiere für die neue Single beim großen Wenn die Musik spielt, Sommer Open Air und der Schlagerboom Open Air mit Florian Silber ist natürlich jedes Jahr ein großes Highlight für uns, dass wir da den Hit der Berge Sierra Madre da immer anstimmen dürfen. Also Gänsehautstimmung dieses Jahr schon ganz, ganz oft für uns gewesen.
0: Das stimmt. Sigrid und Marina haben 2007 den Grand Prix der Volksmusik gewonnen mit dem Titel Alles hat zwei Seiten. Als Gesangsduo, als Schwestern-Duo seid ihr aber schon länger unterwegs, und aktuell hat man das Gefühl, dass ihr von Erfolg zu Erfolg schwimmt. Alles hat zwei Seiten, das war euer größter Erfolg damals, das Sprungbrett, oder wie siehst du das?
1: Auf alle Fälle. Also der Sieg beim Grand Prix der Volksmusik, das ist schon, wie du sagst, ein großes Sprungbrett gewesen, nicht nur für uns, sondern für ganz, ganz viele Volksmusikgrößen, und so natürlich eben auch für uns der Türöffner in die ganz, ganz großen Fernsehsendungen, und natürlich auch der Startschuss für eine tolle Live-Karriere. Also wir waren da wirklich in ganz, ganz großen Tourneeprogrammen mit dabei, beim Musikantenstadl, da wo wir ja wirklich durch ganz Europa wirklich gefahren sind mit dieser Tournee. Und wirklich ein Erfolg, dem uns, ja, man kann sagen, wirklich von klein auf gewünscht haben, aber natürlich keiner weiß, ob es wirklich so funktioniert, wie man sich das erhofft. Und 2007 haben es unsere treuen Fans ermöglicht, dass da viele, viele Anrufe für uns gegeben haben, damit wir auf dem Siegertreppal ganz, ganz umstehen mit Alles hat zwei Seiten. Damals ja zusammen im Duett sozusagen mit den Zillertaler Hodderlumpen, und es war ein unvergesslicher Tag, der uns ja bis zu unserem Ende verbinden wird und begleiten wird.
0: Ja, es war einfach gewaltig, und jetzt auch immer, immer im Fernsehen zu sehen. Also nochmals Glückwunsch, kann man bloß sagen.
1: Danke, danke, ganz lieb.
0: Wir kennen uns ja seit vielen Jahren, und wir sind sehr dankbar, dass ihr fast jedes Jahr auch bei uns in der Region zum Weißblauen Stammtisch live dabei seid. Am kommenden Sonntag ist es ja wieder soweit. Wir sind auf dem Volksfest in Tüging, und wir freuen uns sehr auf Sigrid und Marina bei uns auf der Bühne.
1: Ja, uns geht genauso. Also das ist wirklich schon so ein Fixpunkt, kann man sagen, im Jahr, dass der Weißblaue Stammtisch einfach im Terminkalender mit dabei stehen muss. Und es ehrt auch uns, dass uns da schon viele, viele Jahre immer wieder begrüßt und dass wir mit dabei sein dürfen. Und es ist wirklich schon so eine schöne Familie geworden, die ganze Weißblaue Stammtisch-Gemeinde, kann man wirklich sagen, treue Fans, die man ja schon von Beginn an von unserer Karriere wirklich kennen. Also wir sind sozusagen mit eurem Publikum groß geworden. Ja. Und das ist schön, wenn man sich da immer Jahr für Jahr trifft, ein bisschen austauscht, was so passiert ist, und dann einfach eine schöne Zeit bei den diversen Volksfesten dann verbringen darf.
0: Ja, uns geht's genauso. Wir sind eine große Familie miteinander.
1: Auf alle Fälle, ja. Schön, wenn man das sagen kann, gell, nach so vielen Jahren.
0: Ja, zum neuen Titel. Wenn ich deinen Herzschlag spüre, es ist die neue Single von Sigrid und Marina. Der Titel ist modern aufgenommen. Ein Schlagertitel, der wieder unheimlich gut ankommt beim Publikum.
1: Ja, also da sind wir sehr, sehr dankbar, dass der wirklich von den Fans schon jetzt sehr gefeiert wird. Und eben, du hast es ja auch gesprochen, das ist jetzt ein richtiger Schlagertitel wieder von uns, aber musikalisch sind wir wirklich da sehr, sehr vielseitig aufgestellt. Wir haben ja von der Volksmusik bis zum volkstümlichen Schlager, dann haben wir ja diese sakralen Lieder aufgenommen. Oberkrainer Musik haben wir auch eine CD-Reihe gemacht und eben auch den reinen Schlager haben wir für uns entdeckt und die neue Single haben wir gesagt, passend zum Sommer machen wir eben so eine richtige schöne flotte Schlagernummer mit viel Energie und Lebensfreude und so ist eben der Titel Wenn ich deinen Herzschlag spür entstanden, komponiert von unserem jahrelangen Komponist Christian Zierhofer. Und was uns ganz stolz macht, ist, dass uns den Text dafür der Wolfgang Hofer geschrieben hat. Den kennen sicher die Brancheninsider. Er hat viele, viele Jahre ganz große Hits für Udo Jürgens und ganz, ganz vielen anderen Schlagergrößen geschrieben. Und das macht uns wirklich sehr stolz, dass wir ihn da gewinnen haben können, dass er uns den Text zur neuen Single geschrieben hat. Ja.
0: Und natürlich dürfen wir diesen neuen Titel auch beim Weißblein Stammtisch am 2. August in Tüging von euch hören.
1: Auf alle Fälle. Also wir haben es mit im Gepäck und freuen uns schon, was das weiß-blaue Stammtischpublikum dazu sagt. Und wir werden sicher dann wieder eine schöne, stimmungsvolle Zeit in Tüging verbringen können.
0: Wir lassen uns überraschen. Dann sage ich dir herzlichen Dank fürs Erste. Ich melde mich um kurz nach 11 Uhr nochmals im weiß-blauen Stammtisch.
1: Sehr gern. Ich freue mich drauf und wünsche euch bis dahin eine schöne Zeit.
0: Danke dir. Bis später.
1: Bis später, Theresia.

0: Alarmstufe Rot, Mark Pircher war das noch. Einen wunderschönen guten Morgen, heute ist Sonntag, der 26. Juli und Sie hören das Sonntagsjournal mit Theresia Kölbl. Nach den 9er Nachrichten kommt Pfarrer Michael Witti aus Feichten an der Alz zu Wort. Ich unterhalte mich mit Sommerhitkönig Johannes Nickel aus dem Bayerischen Wald und natürlich gibt es wieder eine neue Ausgabe von Obacht Bayerisch mit Martina Rauscher. Schön, dass Sie dabei sind. Schönen guten Morgen.
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1: Ich bin Stefan Schütz. Guten Morgen. Nach dem Angriff am Rande des Christopher Street Days in Berlin fahndet die Polizei öffentlich mit Foto nach einem Verdächtigen. Bei der Attacke am Abend mit einem Transporter starb eine Frau, mehrere Menschen wurden verletzt, drei von ihnen lebensgefährlich schwer. Gesucht wird ein 21-jähriger polizeibekannter Mann, der in Berlin der islamistischen Szene zugeordnet wird. Die DRK Bayern meldet einen Wechsel an der Spitze der Krankschreibungen. Psychische Leiden wie Depressionen oder Ängste sind im ersten Halbjahr Hauptgrund für Ausfälle bayerischer Beschäftigter gewesen. Die Fehltage dafür sind um 12% gestiegen. Der bisherige Spitzenreiter Atemwegserkrankungen ist um rund ein Viertel zurückgegangen. Ein weiterer häufiger Grund für Krankschreibungen sind Rückenprobleme. Die Bundesregierung plant, den Zuschuss für die sichere Übertragung von Strom zu kürzen. Für Verbraucherinnen und Verbraucher bedeutet das, es wird etwas teurer. Jan-Henner Reitze berichtet.
2: Stromleitungen instandhalten, sichern und neue bauen, auch damit durch Windkraft erzeugte Energie aus Norddeutschland in den Süden geleitet werden kann. Kosten dafür, die Netzentgelte, machen einen Großteil der Stromkosten für Verbraucher aus. Damit die nicht aus dem Ruder laufen, gibt es den Zuschuss vom Bund. Weil der jetzt aber gekürzt werden soll, bedeutet das im Vergleich zu diesem Jahr mehr Kosten. 12 Euro im Jahr für einen 3-Personen-Haushalt.
1: Heute beginnt im brasilianischen Rio de Janeiro die internationale AIDS-Konferenz. Zu dem 6-tägigen Treffen werden bis zu 10.000 Teilnehmer aus Wissenschaft, Medizin und Politik erwartet. Sie sprechen unter anderem über neue Medikamente, Prävention und die Impfstoffforschung. Aktivisten wollen die AIDS-Konferenz nutzen, um auf Versorgungsengpässe bei Medikamenten und auf Diskriminierung aufmerksam zu machen. Formel-1-Weltmeister Lando Norris startet heute beim Großen Preis von Ungarn von der Pole Position. Der McLaren-Pilot war schnellster in der Qualifikation. Start des Rennens ist um 15 Uhr. Hinter Norris stehen Charles Leclerc im Ferrari, gefolgt von Oscar Piastri im zweiten McLaren. Der WM-führende Kimi Antonelli im Mercedes startet von Platz 7 aus.
0: Das Wetter.
1: Es wechseln sich Sonne und Wolken ab. Im Süden ist es wolkiger, da gibt's ein paar Schauer und schwache Gewitter. Gegen Abend zieht's dann auch im Nordwesten zu, dort sind Schauer unterwegs. Die Temperaturen klettern auf 24 bis 32 Grad. Morgen gibt's noch letzte Schauer, später zeigt sich häufiger die Sonne. Das Ganze bei 21 bis 28 Grad. Heiß wird es ab Dienstag.
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Die Nockis waren das zu Beginn dieser Stunde mit ihrem brandneuen Titel 1. Einen wunderschönen guten Morgen mit Radio ISB am Sonntag, den 26. Juli. Der heutige Tag ist besonders dem Gedenken an die heilige Anna gewidmet. Die war die Mutter der Gottesmutter Maria. Namenstag haben heute also Anna sowie Anita, Anja und Hanna. Herzlichen Glückwunsch. In dieser Stunde lassen wir Johannes Nickel zu Wort kommen. Der Sommerhitkönig aus Immer wieder Sonntags kommt am 2. August zum Weißbären-Stammtisch auf das Tückinger Volksfest. Ich freue mich auf ein interessantes Gespräch. Obach Borisch heißt es wieder mit Martina Rauscher und Pfarrer Michael Witti hat die richtigen Worte zum Sonntag für uns. Theresa Köbel wünscht einen schönen Sonntag. Schön, dass Sie dabei sind hier auf Radio ISB, Ihrem Heimatsender.

0: Patrick Lindner war das noch hier auf Radio ISW im ISW-Sonntagsjournal. Schönen guten Morgen.
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0: Pfarrer Michael Witte aus Feichten an der Alz ist jetzt dran und er findet bestimmt wieder die richtigen Gedanken zum heutigen Sonntag. Schönen guten Morgen.
2: Guten Morgen, meine Lieben daheim an den Radiogeräten. Ich habe einen Schatz gefunden und er trägt deinen Namen. So wunderschön und wertvoll, mit keinem Geld der Welt zu bezahlen. Du bist das Beste, was mir je passiert ist. Es ist so gut, wie du mich liebst. Vergess den Rest der Welt, wenn du bei mir bist. Wahrscheinlich kennen viele von euch dieses Lied von Silbermond. Es ist aber viel mehr als nur irgendein Song. Es ist eine wunderschöne, poetische Liebeserklärung. Und sie gefällt mir besonders, weil sie an diesem Sonntag, wenn ich jetzt im Anschluss dann die Gottesdienste feiere, eigentlich dir und mir und allen Menschen gilt und alle, die da mitfeiern, können das vielleicht auch spüren. Wenn ich das Evangelium vom Schatz im Acker heute so deute und richtig anschaue, dann geht es ja darum,

0: Problem, wo ich noch ziemlich dran zu knabbern habe. Dann einfach gesagt bekommen, du bist ein Schatz, du bist mein Schatz in dieser Welt. Ich habe dich gefunden. Es ist so schön, dass es dich gibt. Meine Lieben, wenn man so sich von einem anderen geliebt weiß, und sei es auch von Gott selber, dann schadet es auch nicht, wenn man lieben Menschen das ab und an sagt. Vielleicht kann man das mitnehmen von diesem Sonntag, ich will es mir selber auch vornehmen. Nicht nur mich selber geliebt wissen, sondern auch anderen Menschen, die für mich wichtig sind, das ab und an sagen, auch wenn wir Bayern uns da manchmal mit den Gefühlen vielleicht ein wenig schwer tun, die in Worte zu fassen. Hin und wieder kann es so wertvoll sein, einen anderen sagen, du bist ein Schatz für mich. Und dann wissen, Gott selber sagt heute zu dir und zu mir und allen anderen, auch du bist ein Schatz in meinen Augen, in Gottes Augen. Wer mehr darüber hören will, ist herzlich eingeladen. Schaut heute vorbei bei der Messe für die Ausgeschlafenen wieder um 11.30 Uhr in der Feichtner Pfarr- und Wallfahrtskirche. Ich wünsche euch einen wunderschönen Sonntag und ich wünsche euch immer einen Schatz, mit dem und für den es sich zu leben lohnt. Euer Pfarrer Michael Witti, der Pfarrer von Feichten, von Hart, von Heiligkreuz und von Wald.
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2: Herzlichen Dank. Pfarrer Michael Witti war das bei mir im Sonntagsjournal.
3: Ich habe...

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1: Volksfestzeit, schönste Zeit. Das Tökinger Volksfest startet am 29. Juli mit einer Kundgebung der CSU und endet am 5. August mit einer Kundgebung der SPD. Dazwischen wird gefeiert und das Ganze natürlich mit der Festwirtsfamilie Zeiler aus Simbach. Mit dem Weißblauen Stammtisch sind wir am Volksfest Sonntag, den 2. August zum Frühschoppen dabei. Und da freuen wir uns jetzt schon auf den Auftritt von Johannes Nickel mit den Herzbuben. Johannes, guten Morgen, grüß dich.
2: Hallo Theresa, schönen guten Morgen, servus.
1: Sommerhitkönig 2015, das ist schon wieder 11 Jahre her. Unglaublich, wie die Zeit vergeht, oder?
2: Da merkt man es erst einmal, wie alt man wird, gell? Brutal, so schnell geht's, Wahnsinn.
1: Du ja. Trotzdem war es natürlich etwas ganz Besonderes für den Burschen aus dem Bayerischen Wald. Ein Millionenpublikum hat dich als Sänger und Zirkspieler Johannes Nickel kennengelernt.
2: Ja, definitiv. Ich meine, wenn man das sieht, wo es da alleine schon Einschaltquoten sind, ist das natürlich unvorstellbar im ersten Moment, was man da für Reichweite erzielen kann.
1: Das war sozusagen für dich das Sprungbrett, kann man sagen,
2: kann
1: oder?
2: Man definitiv so sagen, richtig.
1: Wie war das damals für ein Gefühl, wie du gewonnen hast?
2: Ja, im ersten Moment natürlich ist einfach mal zum Nicht-Realisieren, so ehrlich muss man sagen, weil es war halt immer das Ziel bis dahin zum Kommen erst einmal ins Finale und dann halt noch ein bisschen Nasen vorn haben und auch gewinnen. Also ist echt unglaublich immer.
1: Was sagst du dazu, dass jetzt abgesetzt wird, dass heuer das letzte Mal ist?
2: Da kann man eigentlich wenig dazu sagen, da fehlen mir ehrlicherweise irgendwo ein bisschen die Worte, weil es so ja noch das einzige oder die einzige Sendung gewesen ist, wo der Nachwuchs gefördert wird, wo man eine Chance gekriegt hat. Und naja, jetzt ist halt im Endeffekt fast gar nichts mehr da, wo man sie präsentieren kann.
1: Ja, traurig, aber wahr. Aber bei uns, beim Weißblauen Stammtisch, da bist du wieder mit dabei am 2. August zum Frühschoppen in Tüging und da hast die Herzbuben mit dabei.
2: Absolut, da freuen wir uns schon super drauf. Es wird wieder ein wunderschöner Frühschoppen, wie es ja immer bei euch ist, bei dir und beim Herbert, wie wieder Sonntagvormittag mit Herz. Und da sind wir froh, dass es wirklich euch noch gibt und dass wir da wenigstens immer schön gemütlich zusammenkommen können und so viele tolle Gäste auch mit dabei sind.
1: Und da hast du wieder Vollgas in Tüging, oder? Mit den Herzbuben.
2: Mindestens, das ist unser Motto. Und wenn wieder viele Leute sind, wird es umso schöner.
1: Dann sage ich dir herzlichen Dank für das Interview. Wir sehen uns in Tüging.
2: Wir sehen uns in Tüging. Schöne Grüße an alle Zuhörer und bis zum Sonntag. Danke.
1: Danke dir, Johannes.

0: Sandra, die Sterne schweigen uns an. Schönen guten Morgen. Obacht Borisch, heißt es jetzt wieder mit Martina Rauscher.
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2: Grüß euch, da ist wieder Martina Rauscher und ich erzähle euch was auf gut Borisch. Bald sind ja Ferien und bevor meine Schülerinnen und Schüler in die Sommerpause starten, gibt's bei mir natürlich nur eine letzte Unterrichtsstunde Bayerisch als Fremdsprache. Aber diesmal geht's gar nicht um ein neues Wort, sondern um Apps, das man eigentlich fürs ganze Leben brauchen kann. Ich habe mir nämlich einen alten bayerischen Spruch rausgesucht. Wie man in den Wald reinschreit, so schaut's auch wieder raus. Und ich finde, da steckt so viel Wahres drin. Weil es eigentlich sagt, überleg dir, wie du mit anderen Menschen umgehst. Wenn's du freundlich bist, wenn du jemanden zum Lachen bringst, wenn du offen auf andere zugehst, dann kommt ganz oft auch wieder was Schönes zurück. Natürlich funktioniert das jetzt nicht immer. Manchmal ruft man freundlich in den Wald rein und es kommt irgendwie gar nichts zurück. Aber das ändert nichts daran, dass man selber entscheiden kann, welchen Ton man anschlägt. Und genau das möchte ich meine Schülerinnen und Schüler mit in die Ferien geben. Die kommen ja oft aus anderen Ländern, lernen gerade erst Deutsch und natürlich Bayerisch und unsere Kultur so richtig kennen. Und da ist doch super, dass so ein schöner, alten, wahren Spruch gibt. Seid's freundlich, seid's neugierig, probiert's Neues aus. Und wenn euch jemand begegnet, den ihr noch nicht kennt, dann denkt's dran. Vielleicht ist es nur ein neuer Mensch in eurem Wald, der auf einen Ruf wartet. Und wer weiß, vielleicht kommt ein wundervolles Echo wieder zurück. Ein alter bayerischer Spruch. Eine Lebensweisheit, die immer noch passt. In dem Sinne wünsche ich euch jetzt einen wunderschönen Sonntag und bleibt's bayerisch, euer Martina.
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0: Dankeschön nach Geisenhausen zur Martina Rauscher.

0: Fantasy war das noch hier auf Radio ISW im ISW Sonntagsjournal. Gleich gibt's hier bei uns die Nachrichten mit den aktuellen Meldungen aus Bayern, Deutschland und der Welt und im Anschluss die Kultsendung Weißblau Stammtisch bis 13 Uhr. Wir haben wieder ein abwechslungsreiches Programm zusammengestellt. Gleich nach den 10 Uhr Nachrichten gibt's den Bauernkalender mit allen Informationen zum Brauchtum im Jahreslauf. Einen schönen guten Morgen. Schön, dass Sie dabei sind hier auf Radio ISW, Ihrem Heimatsender.
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1: Ich bin Stefan Schütz. Die Berliner Polizei fahndet nach einem 21-jährigen Verdächtigen nach einem mutmaßlichen Anschlag am Rande des Christopher Street Days. Ein Mann ist mit einem Fahrzeug in eine Menschenmenge gefahren. Eine Frau starb, 16 weitere Menschen wurden verletzt, 3 davon lebensbedrohlich. Der flüchtige Verdächtige wird der islamistischen Szene Berlins zugerechnet. Die Polizei prüft außerdem, ob auch eine Stichwaffe eingesetzt wurde. Die Brände in Frankreich und Spanien wüten weiter. Bei Bordeaux wurden weitere gut 50.000 Menschen aufgefordert, sich in Sicherheit zu bringen. In Spanien ist vor allem der Großraum Madrid betroffen. Von dort berichtet Julia Macher.
2: Aus der Luft und vom Boden bekämpfen mehr als 3.000 Feuerwehrleute die Flammen. Hohe Temperaturen, Trockenheit und heftige Windböen hatten die Löscharbeiten massiv behindert. Im Laufe des Tages soll sich die Lage leicht bessern. Von entscheidenden Stunden sprach ein Regierungsvertreter in der Region Madrid.
1: Fast jeder zweite Rentner in Deutschland bekommt nach der Steuererklärung Geld vom Finanzamt zurück. Das zeigt eine Auswertung eines Steuererklärungsanbieters. Rund 45% der Rentner haben eine Erstattung erhalten. Im Durchschnitt waren es fast 1.400 Euro. Wer dagegen neben der gesetzlichen Rente noch eine Betriebsrente oder Mieteinnahmen hat, muss häufiger nachzahlen. Carsten Linnemann hat als designierter Gesundheitsminister schon konkrete Pläne. Er will die Zahl der gesetzlichen Krankenkassen deutlich reduzieren, um die Beiträge stabil zu halten. Das kündigte er in der Bild-Zeitung an. Aktuell gibt's über 90 davon. Mehrere Sozialverbände fordern außerdem, die Pläne zur Gesundheitsreform noch zugunsten der Versicherten nachzubessern. Ärzte ohne Grenzen fordern einen drastisch niedrigeren Preis für das HIV-Vorbeugungsmittel Lenacapavir. Anlässlich der Welt-AIDS-Konferenz in Rio de Janeiro verlangt die Organisation rund 40 Dollar pro Person und Jahr statt der bisherigen 28.000 Dollar. Die verlangt der Hersteller für eine Jahresdosis zur Behandlung Infizierter in den USA. Weltweit leben fast 41 Millionen Menschen mit HIV.
0: Das Wetter.
1: Es wechseln sich Sonne und Wolken ab. Im Süden ist es wolkiger. Da gibt's ein paar Schauer und schwache Gewitter. Gegen Abend zieht's dann auch im Nordwesten zu. Dort sind Schauer unterwegs. Die Temperaturen klettern auf 24 bis 32 Grad. Morgen gibt's noch letzte Schauer. Später zeigt sich häufiger die Sonne. Das Ganze bei 21 bis 28 Grad. Heiß wird es ab Dienstag.
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0: Herzlich willkommen, hier ist der weiß-blaue Stammtisch mit Theresia Kölbl und Herbert Suttner. Schön, dass Sie wieder mit dabei sind.
1: Heute ist Sonntag, der 26. Juli. Ja, viele Bauern betrachteten den Gedenktag der Eltern der Gottesmutter Maria, Joachim und Anna am 26. Juli stehen sie im Kalender als Wendetag des Sommers. Fortan wurden die Morgen allmählich wieder kühler. Daher holte man wieder wärmere Kleidung aus dem Schrank hervor.
0: 3 Stunden weiß-blauer Stammtisch stehen hier bei Radio ISW wieder auf dem Programm. Jeden Sonntag von 10 bis 13 Uhr treffen sich hier die Freunde der sorglosen Stunden. Mit der besten Musik für Südostbayern zum Frühschoppen. Wir spielen volkstümliche Musik und den Schlager. Schön, dass Sie wieder mit dabei sind. Ein schöner Sonntag allerseits.

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1: Der August schreitet mit königlicher Pracht ins Land, wie einst der Römer Kaiser Augustus, von dem der Monat seinen Namen erhalten hat. Als Erntemonat soll er auch den Bauern das Korn rösten und die Grammaternte mit gutem Wetter bedenken. Der August heißt deshalb auch Ehrenmonat oder Hitzemonat. Ist der August im Anfang heiß, wird der Winter streng und weiß. Stellen sich Gewitter ein, wird's bis Ende auch so sein. So heißen bekannte Wettersprüche. Im Bauernjahr versprechen heiße Tage zum Augustanfang Erntesegen in Acker und Feld. Ein trockener August ist des Bauernlust. Und so heißt's auch, je mehr Regen im August, desto weniger Wein. Martha und Lucilla stehen am 29. Juli im Kalender. Und da heißt der Spruch, regnet's mit Martha und Lucilla zum Juli hinaus, schaut der Bauer nicht gern aus dem Haus. Dieser Spruch trifft sich natürlich auch mit den Hoffnungen der vielen Gäste, die aktuell in unserer Region ihren Urlaub verbringen. Und da passt es, dass wir im Namenstagskalender der Martha von Bethanien gedenken. Sie war die Schwester von Lazarus, der von den Toten erweckt worden sein soll. Mit Jesus verband die Familie eine Freundschaft und Jesus war wohl oft zu Besuch in ihrem Haus als Gast. Martha ist Patronin der Hausfrauen, Köchinnen, Hausangestellten sowie der Gastwirte, Hoteliers und des gesamten Gast- und Hotelpersonals. Das war der Bauernkalender im weiß-blauen Stammtisch.

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1: Heute ist Sonntag, der 26. Juli und da steht Joachim und Anna im Kalender. Und da heißt's, an St. Ann fangen die kühlen Morgen an. 1950 starb Eduard Thüny in Holzhausen am Ammersee. Der Zeichner illustrierte mehrere Bücher von Ludwig Thoma. 2019 hatten wir eine Rekordtemperatur von plus 38,9 Grad und 1958 waren es nur plus 4,4 Grad am 26. Juli. Einen schönen Sonntag mit Ihrem Heimatsender Radio ISW. Musik.

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1: Burma Dirndl, hei juch hei, endlich, Schuljahr ist vorbei. Nehmt einen Schulbag, werft's ihn weg, her damit und hinter ihr Sieg. Ja, Schulkinder, jetzt ist gewiss, dass wieder Vakanzzeit ist. Weil heutzutags für viele Eltern gleichzeitig mit den Ferien ihrer Kinder auch der Urlaub angeht, wird schon alles rechtzeitig gerüstet für die sommerliche Völkerwanderung und man fiebert dem Reiseziel entgegen. Ob auf einem Berg, an einem See, am Meeresstrand, im In- oder Ausland, Tapetenwechsel braucht der Mensch, so heißt's. Und einen Reisebericht möchte man mit heimbringen, der sich bei Verwandten und Freunden sehen und hören lassen kann. So ist es heutzutage einmal. Und wer wollte es ändern? Aber auch für die zu Hause gebliebenen gibt es Abwechslung. Schon allein die Tatsache, dass man etliche Wochen da und lassen kann, was man will, dass kein Zeitplan hetzt, das ist Grund nur zum Freuen. Ja, der Bozaner Weg hat's auf den Punkt gebracht. Sonne und Wind, Blitz und Regen, Federsing. Für die einen Leid Erntezeit, für die anderen Urlaubsfreit. Sommerzeit auf jeden Fall, mehr Freit und Lust wie gewollt.
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0: Auf Dalm, da gibt's kein Sünd, die Zellbergbaum.
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0: Das alte Sprichwort, auf Dalm, da gibt's kein Sünd, ist wohl bekannt, auch aus Gedichten und Verfilmungen. Doch woher kommt es? Die Redewendung stammt noch aus einer Zeit, in der Menschen strenger sozialer Kontrolle unterlagen. Und weil das abgeschiedene Leben am Berg autonomer war als zu Hofe im Tal, hatten die eng zusammenarbeitenden Knechte, Hirten und Sennerinnen entsprechend mehr Freiheiten. Auch was den nächtlichen Besuch auf Dalm betraf. Denn auf Dalm, da gibt's keinen Sinn.
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0: Ich habe ein bayerisches Herz. Gewünscht wurde dieser Titel von der Siglindi aus Obertaufkirchen. Und sie grüßt alle Carina-Fans. Schöne Grüße dorthin.
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2: Wenn auch Sie Musikwünsche für den Sonntag haben, dann her damit. Ganz einfach geht das über eine Text- oder Sprachnachricht über WhatsApp.
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4: Rufen Sie uns an unter 08631 99 0817 und sprechen Sie uns Ihre Grüße und Musikwünsche auf den AB. 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
0: Um 11 Uhr bringen wir Sie jetzt in den Weltnachrichten wieder auf den neuesten Stand. Im Anschluss daran sind wir wieder zurück, unter anderem mit dem Bayerischen Wörterbuch und der Sendereihe Wo Sie gern her. Bleiben Sie neugierig.
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1: Ich bin Stefan Schütz. Kanzler Merz hat den Angriff auf den Christopher Street Day in Berlin scharf verurteilt. Was für eine abscheuliche Tat, hat er auf X geschrieben und von einem Angriff auf unsere Gesellschaft gesprochen. Ein Auto war gestern Nacht in die feiernde Menschenmenge gefahren. Ein Mensch ist dabei gestorben, mehrere wurden verletzt. Merz ist noch in der Nacht informiert worden. Gesucht wird ein 21-Jähriger, der in Berlin der islamistischen Szene zugeordnet wird. Die Richard-Wagner-Festspiele erinnern heute zum 150. Jubiläum an jüdische Musikerinnen und Musiker, die von den Nationalsozialisten verfolgt wurden. Nach einer Gedenkveranstaltung soll der jüdische Publizist Michael Friedmann im Festspielhaus eine Rede halten. Für Schlagzeilen hatte im Vorfeld gesorgt, dass die Veranstaltungen wegen Sicherheitsbedenken erst abgesagt und nach heftiger Kritik dann doch wieder ins Programm genommen worden waren. Die Bundesregierung plant, den Zuschuss für die sichere Übertragung von Strom zu kürzen. Für Verbraucherinnen und Verbraucher bedeutet das, es wird etwas teurer. Jan-Henner Reitze berichtet.
2: Stromleitungen instand halten, sichern und neue bauen, auch damit durch Windkraft erzeugte Energie aus Norddeutschland in den Süden geleitet werden kann. Kosten dafür, die Netzentgelte, machen einen Großteil der Stromkosten für Verbraucher aus. Damit die nicht aus dem Ruder laufen, gibt es den Zuschuss vom Bund. Weil der jetzt aber gekürzt werden soll, bedeutet das im Vergleich zu diesem Jahr mehr Kosten. 12 Euro im Jahr für einen 3-Personen-Haushalt.
1: In Frankreich und Spanien ist es der Feuerwehr bisher nicht gelungen, die Waldbrände unter Kontrolle zu bringen. Im Südwesten Frankreichs breiten sich die Flammen weiter landeinwärts aus. Betroffen ist vor allem die Region um Bordeaux. Fast 200.000 Menschen wurden in Sicherheit gebracht. Die Behörden sprechen von einem noch nie dagewesenen Ausmaß der Brände. In Spanien hat die Regierung für 2 Regionen den Notstand ausgerufen. Die Zahl der Maserninfektionen in den USA ist auf den höchsten Stand seit Jahrzehnten gestiegen. Mehr als 2.300 Fälle in 45 Bundesstaaten sind in diesem Jahr bereits dokumentiert. Der von US-Präsident Trump ernannte Gesundheitsminister Kennedy Jr. steht wegen der steigenden Zahlen der Maserninfektionen in der Kritik. Er hatte immer wieder Zweifel an der Sinnhaftigkeit von Impfungen geäußert.
0: Das Wetter.
1: Es wechseln sich Sonne und Wolken ab. Im Süden ist es wolkiger, da gibt's ein paar Schauer und schwache Gewitter. Gegen Abend zieht's dann auch im Nordwesten zu, dort sind Schauer unterwegs. Die Temperaturen klettern auf 24 bis 32 Grad. Morgen gibt's noch letzte Schauer, später zeigt sich häufiger die Sonne. Das Ganze bei 21 bis 28 Grad. Heiß wird es ab Dienstag.
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0: Servus und Mahlzeit im weiß-blauen Stammtisch. Hier sind Theresia Kölbl und Herbert Suttner mit der besten Musik zum Frühshoppen. Wir spielen volkstümliche Musik und den Schlager jeden Sonntag ab 10 Uhr bei Radio ISW. Schön, dass Sie wieder mit dabei sein. In dieser Stunde, da gibt's wieder unser bayerisches Wörterbuch und die Sendereihe, wo Sie gern her.
1: Und da kommt heute Marina von Sigrid und Marina zu Wort.
2: Einig schaut und einig lust ins Land, das ist Heimat.

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1: Und da kommt heute Marina von Sigrid und Marina zu Wort. Marina ist der blonde Part der beiden Schwestern. Die beiden stammen aus dem Salzkammergut in Oberösterreich. 2007 gewann Sigrid und Marina den Grand Prix der Volksmusik und sie sind Dauergast in allen TV-Sendungen. Marina, mit welchen drei Worten würdest du dich selbst beschreiben?
2: Puh, ja, das ist schwierig. Drei Worte sind natürlich nicht viel, aber ich würde einmal sagen, fröhlich, grundsätzlich immer positiv eingestellt und spontan.
1: Was macht dich gerade glücklich?
2: Momentan natürlich der Sommer, die ausgelassene Stimmung und der Sonnenschein.
1: Welche Hobbys hast denn du?
2: Ganz gern gehe ich in der Natur spazieren und wenn es einmal ein bisschen flotter gehen soll, dann packe ich mir mein Radl und fahre eine Runde bei uns einfach herum und genieße die Landschaft, die Natur, die Seen natürlich bei uns im Salzkammergut und lasse die Seele ein bisschen baumeln sozusagen.
1: Warum bist du kaufmännische Angestellte geworden? Was hast du da gemacht?
2: Ich war Sachbearbeiterin in einem Büro bei uns in der Nähe, in einem Kies- und Betonwerk. Hat mir eigentlich wahnsinnig viel Spaß gemacht. Und Sigrid und ich haben aber trotzdem gesagt, die Musik ist einfach unsere Leidenschaft, wir danken von Herzen gerne. Und wir haben uns eben dann entscheiden müssen, Beruf oder Musik. Und eben weil uns das so lustig war, haben wir gesagt, na, wir riskieren sozusagen und wählen die Musik als unseren Hauptberuf. Aber es war uns natürlich ganz, ganz wichtig, dass wir eine Ausbildung haben. Wir haben die Matura gemacht, also bei euch ist das das Abitur, und haben eben beide ausgelernte Berufe. Und so war ich, bevor die Musik unser Hauptberuf war, nicht eben Sachbearbeiterin.
1: Wie definierst du die Musikrichtung von Sigrid und Marina?
2: Ja, eigentlich sehr, sehr vielseitig. Wir haben das große Glück, dass wir einen Produzenten und ein Team rund um uns haben, die uns sozusagen erlauben, dass wir das machen dürfen, wofür unser Herz schlägt, wofür unser Herz brennt. Und das ist grundsätzlich einmal die volkstümliche Musik. Also mit reiner Volksmusik sind wir groß geworden, sind wir im Familienkreis in die Musik da so reingerutscht und begleitet uns bis heute die Volksmusik. Dann eben natürlich ist der volkstümliche Schlager dazugekommen. Die sakrale Musik bedeutet uns sehr, sehr viel, weil wir beide sehr, sehr christlich aufgewachsen sind und uns der Glaube sehr viel gibt. Und deswegen muss auch die christliche Note mit den sakralen Liedern immer mit im Programm sein, wenn es die Veranstaltung zulässt und der Rahmen natürlich bei unseren Kirchenkonzerten. Die Obergreiner Musik haben wir vor einigen Jahren für uns entdeckt und macht uns wahnsinnig viel Freude. Und auch der reine Schlager, die jetzt zum Beispiel ganz aktuell unsere neue Single Wenn ich deinen Herzschlag spüre, ja wirklich schon ja in ein bisschen einen moderneren Schlager übergeht. Aber ja, so grundsätzlich bleibt die volkstümliche Note immer dabei und das Bodenständige natürlich muss bei Sigrid und Marina, wird ganz groß geschrieben.
1: Was ist das Beste am Beruf der Sängerin?
2: Das Schönste ist, glaube ich, einfach, dass man Menschen mit Musik begeistern kann, dass man, wenn man noch einen Auftritt mit den Leuten redet, dass dann sagen, bah, es hat uns jetzt wieder ein paar Stunden von unseren Alltagssorgen ausgerissen. Jetzt haben wir wieder mal unbeschwerte, glückliche, fröhliche Stunden miteinander erleben dürfen. Und uns beiden geht es eigentlich genauso. Also nicht jeder Tag ist gleich und Oli geht es da genauso, dass nicht jeden Tag die Sonne scheint. Und mir persönlich kann ich für mich sprechen, wenn ich mal einen Tag habe, wo ich sage, bah, heute, ich weiß auch nicht, heute funktioniert einfach nicht alles so, wie es sein soll. Dann gehe ich auf die Bühne und irgendwie macht es dann Klick und es dreht sich wieder alles. Die Gedanken werden wieder positiver und man geht dann zufrieden und glücklich auf die Nacht schlafen. Und das ist, glaube ich, einfach das Schönste, dass Musik begeistern kann, egal ob in traurigen oder in fröhlichen Situationen. Alliert das tue dann einfach gut und begleite dann immer ein Leben lang.
1: Für ein paar Stunden einfach sorgenfrei das Ganze
2: genau,
1: genießen,
2: das
1: gell?
2: Genau, das ist, glaube ich, das Wichtigste. Heutzutage wahrscheinlich wichtiger denn je. Rundherum passiert einfach viel zu viel, nicht leider sehr, sehr schöne Sachen auch. Und wenn man dann mit Musik ein bisschen abgelenkt werden kann und einfach das Gefühl haben kann, die Welt hat doch noch was Gutes und was Schönes, dann gibt es eigentlich nichts Besseres.
1: Ja, das stimmt. Das ist Balsam für die Seele.
2: Genau, genau.
1: Hast du ein musikalisches Vorbild?
2: ein musikalisches Vorbild, boah, das ist schwierig, weil ja, es gibt so viele Musikgrößen und weil ich vorher eben Udo Jürgens angesprochen habe durch unseren Texter, der uns jetzt die neue Single angesprochen hat, das sind natürlich so diese Schlagergrößen oder Peter Alexander, Katharina Valente, das waren so Allround-Talente, kann man sagen, also die haben Musik gelebt, die haben es mit Schauspielerei dann noch verbinden können und das waren einfach ja Herzensmenschen und wirklich richtige Größen, da wo man sagen kann, da kann man

0: Und dann sagt die Mama, was hast denn du? Wo ich dann schon sage, ja, ich muss da weggehen. Also Spinnen, mit denen kann man mich wegjagen.
1: Es gibt viele, die Angst vor Spinnen haben. Also wir tun es jetzt wieder
0: ja,
1: gar nichts,
0: aber es gibt's. Also ich denke mir selber, das ist ja eigentlich nur so ein ganz kleines Lebewesen, aber ich weiß nicht, irgendwie, wenn es dann auch noch zum Grauen anfangen, nein, das ist nicht meins.
1: Du wirst auf eine einsame Insel verbannt und darfst nur einen Gegenstand mitnehmen. Welcher ist es und warum?
0: Ja, also das hat jetzt mit der Frage zuvor was zu tun. Ich würde mir auf alle Fälle eine Taschenlampe mitnehmen, dass ich auf die Nacht ein bisschen kontrollieren kann, wenn es finster ist, wenn es irgendwelche Tiere rund um mich schwirren, die ich nicht so gern bei mir auf die Nacht unter der Bettdecke haben möchte.
1: Welche Ziele willst du in den nächsten 12 Monaten erreichen?
0: Das Wichtigste natürlich ist, dass man gesund bleibt. Ich und meine ganze Familie, meine Lieben, die rund um mich sind. Gesundheit ist das Wichtigste, was wir alle miteinander haben und das, was man leider nicht immer selber in der Hand hat. Von dem her ist das sicher der Wunsch Nummer 1 und beruflich natürlich, dass wir weiterhin mit unserer Musik die Leute einfach eine Freude machen können, dass wir es weiterhin immer wieder ein bisschen überraschen dürfen, einer immer wieder ein bisschen was Neues bringen können und eben, wie wir vorher schon gesagt haben, unbeschwerte Stunden mit unseren Liedern schenken dürfen.
1: Was bedeutet Heimat für dich?
0: Ja, Heimat ist für mich einfach ein Ort, wo man sich wohlfühlt, wo man sich geborgen fühlt, wo man ja einfach die Seele baumeln lassen kann, mal alles freien Lauf lassen kann. Und das Schönste ist ja, dass das Stück Heimat bei uns auch immer beruflich unterwegs mit dabei ist, weil durch das, dass wir als Geschwister musizieren dürfen gemeinsam, haben wir quasi immer so ein Stück Heimat bei uns mit dabei. Also wir sind nie alleine, das ist immer das schönste Gefühl, weil man ja wirklich teilweise, ja, man darf wirklich sagen, durch das ganze deutschsprachige Europa reisen dürfen. Und wenn man zum Beispiel in Belgien oder in Holland dann auf der Bühne steht, dann sind ja das viele, viele hunderte Kilometer, was man von zu Hause weg ist. Und da fördert natürlich dann ein bisschen was. Aber wenn man dann sieht, dass die eigene Schwester dabei ist und die wirklich sieht, was einem gut tut, was man braucht und wie man sie gegenseitig wieder aufbauen kann, dann ist das Schönste, wenn man die Heimat da dabei hat. Und am allerschönsten natürlich, wenn man zu Hause dann mit seinen Lied.
1: Genau, ein Stück Heimat habt ihr eigentlich immer mit dabei in euren Texten, bei euren Liedern, gell?
0: Genau, das auch auf alle Fälle. Also musikalisch ist die Heimat immer mit dabei und das schenken wir auch regelmäßig unseren Fans mit unseren CD und DVD-Reihen jetzt ganz aktuell. Wir haben ja da diese Heimatgefühle-DVD-Reihe seit 7 Jahren ins Leben gerufen und jetzt ist eben ganz aktuell auch wieder eine neue herausgekommen, da wo wir ganz Österreich bereisen, also alle 9 Bundesländer und da schenken wir den Fans nicht nur eine musikalische und landschaftliche Reise durch Österreich, sondern auch eine kulinarische Reise. Da haben wir ja jeweils in allen 9 Bundesländern Musiktitel aufgenommen, damit man die Landschaft, die Gegend und die Leute ein bisschen kennenlernt. Und wir haben gesagt, diesmal möchten wir auch ein bisschen was von der österreichischen Kulinarik mitschenken. Und so haben wir da von jedem Bundesland unser persönliches Lieblingsgericht ausgesucht und das für die Leute gekocht und haben dann auch das Rezeptheft dazu in dem DVD-Paket, das was dann eben auch zu erwerben ist, mit für die Fans da zusammengepackt. Also Heimat nicht nur für uns immer mit dabei, sondern wollen wir eben auch immer weiter schenken.
1: Eine sehr gute Idee. Ein sehr schönes Geschenk eigentlich auch, gell?
0: Ja, genau. Und darum haben wir auch gesagt, soll das auch so eine schöne Geschenkverpackung sein. Also es ist eben die ganze Sendung auf DVD da mit dabei, die aktuelle CD und eben so ein kleines Rezeptheft mit den ganzen typischen österreichischen Gerichten für zu Hause zum Nachkochen. Also wir haben da schon viele tolle Bilder auch gekriegt, wie die Leute dann zu Hause die ganzen Rezepte dann ausprobieren und uns dann das Teller voll Österreich dann sozusagen zu uns nach Hause schicken. Also wirklich interessant und schön, wie das bei den Leuten ankommt.
1: Glaube ich. Schwestern sind ja meist geprägt von tiefer Vertrautheit. Es kann aber auch Phasen der Rivalität und Eifersucht geben. Jetzt steht sie ja ständig gemeinsam auf der Bühne und als Sigrid und Marina und es gibt euch nur im festen Team. Wie funktioniert das?
0: Sie hat ja gut, zum Glück. Also wir dürfen ja jetzt schon 28 Jahre gemeinsam

0: Schwestern als du, Sigrun und Marina singen. Musizieren darf man natürlich noch viel, viel länger, weil es natürlich schon in der frühesten Kindheit zu Hause im Familienkreis begonnen hat. Und ja, jetzt war dann eigentlich, wie man so schön sagen kann, richtig zusammengeschwarzt. Also wir verstehen uns richtig gut, wir verstehen uns blind und können das auch auf der Bühne so zum Glück machen, dass man da wirklich nur ein Augenzwinkern reicht und man weiß, was die andere denkt oder was die andere gerade meint. Und das ist das Schönste, wenn man so ein blindes Vertrauen haben kann und sozusagen gemeinsam am selben Strang zieht, gemeinsam dasselbe Ziel verfolgt und das eben, wie ich vorhin schon gesagt habe, miteinander erleben darf. Das ist das Schönste und wir wünschen uns, dass noch viele, viele Jahre so weitergeht und hoffen da natürlich auch, dass die Fans uns weiterhin treu bleiben und an der Musik genauso erfreut haben wie wir zuvor.
1: Das hoffen wir für die weitere Zukunft.
0: Ja.
1: Ihr steht als Sigrid und Marina seit 28 Jahren erfolgreich auf der Bühne. Der Stefan Ross hat euch gefragt, was euch aneinander in den Wahnsinn treibt. Mich interessiert, was du an deiner Schwester bewunderst.
0: Also bewundern tue ich bei der Sigrid wirklich ihre Ausdauer. Weil die schafft, dass alles bis ins kleinste Detail perfekt erledigen will und immer, als sie, wenn sie zweimal kontrolliere, dann kontrolliert die Sigrid das fünfmal, damit ja hundertprozentig alles passt. Und zum Beispiel bei einem Pressetext, den dann wir dann, ja, ich lese halt zweimal durch, weil man denkt, ja, zweimal passt, ich habe es jetzt zweimal kontrolliert, das passt alles. Und Sigrid macht wirklich fünfmal oder sogar sechsmal. Und das, was mich dann wirklich aufregt, ist, dass sie tatsächlich dann nur einen Fehler findet, irgendeinen Beistrich, der fehlt oder irgendeinen Tippfehler, da wo man dreimal schon drüber gelesen hat. Und das bestätigt dann sie wieder, dass sie sagt, dass das zahlt sich aus, weil ich so hartnäckig bin. Und ja, ich bin ja in gewisser Weise auch dankbar dafür, dass sie da so hartnäckig ist und diese Ausdauer hat, weil ich bin da ein bisschen schneller fertig, wenn man schön umschreibt.
1: Sie war heute halt Bankangestellte, gell?
0: Genau, sie nimmt das halt alles wirklich perfekt aufs Genaueste. Und ja, es ist auch gut so, weil so hat jeder seine Stärken und Schwächen und so gleichen wir uns aus. So kommt das alles dann quasi in die Waage von uns
1: vor.
0: Die eine ist da ein bisschen besser, die andere da.
1: Ja.
0: In der Mitte passt.
1: Genau, so soll es auch sein. Marina, dann sage ich dir herzlichen Dank für die Antworten. Wir sehen uns am 2. August beim Weißblauen Stammtisch in Tügging.
0: Ja, danke dir nochmal für die Einladung. Hat mich sehr gefreut, dass auch ich mit dir da nochmal ein bisschen Zeit verbringen habe können und ein bisschen mit dir und deinen Hörerinnen und Hörern plaudern habe dürfen. Und Sigrid und ich, wir freuen uns schon richtig auf den 2. August, wenn wir uns persönlich dann in Tügging wieder sehen oder alle anderen dann vom Radio hören.
1: Danke.
0: Alles Gute bis dahin und bis zum nächsten Sonntag.
1: Danke dir. Alles Gute.

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1: Hallo, liebe Hörerschar von Radio ISW, da spricht der Marc Bircher. Ja, bei mir ist wieder einiges los. Ich habe ein neues Album am Start, Party trifft Seele. Wir haben den Titel ganz bewusst so gewählt, weil das soll eben eine Zusammenfassung sein meiner 35 Jahre, die ich jetzt auf der Bühne stehe. Und das waren eben nicht nur Partylieder, sondern auch viel für die Seele. Speziell vor Weihnachten, wenn man immer diese Weihnachtskonzerte machen, da geht's ja ruhig aber und da sind ja ganz, ganz viele ruhige Lieder zu hören. Und deswegen haben wir auf diesem Album eine Mischung gemacht, so breit wie noch nie. Eben vom stimmungsvollen Marc Bircher bis zum ruhigen Marc Bircher.

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1: Ja, Borisch klingt's am schönsten und da gibt's heute den Begriff Massel. Was ist die Bedeutung? Kennen Sie das Wort Massel?
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2: Unter Massel versteht man ein unerwartetes Glück oder einen glücklichen Zufall. Ableiten lässt es sich auch vom Gegenteil, dem Schlamassel, was so viel wie Pech oder Unglück heißt. Mei, hab ich ein Massel gehabt, gerade hab ich den Zug nur erwischt.
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1: Wieder was dazu gelernt.

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2: Wenn auch Sie Musikwünsche für den Sonntag haben, dann her damit. Sie brauchen nur unsere Telefonnummer, die 08631 99 08 17.
1: Um 12 Uhr bringen wir Sie jetzt in den Weltnachrichten wieder auf den neuesten Stand. Im Anschluss daran gibt's unter anderem unsere Sendereihe Nachgefragt. Und die Sonntagsgedanken stehen auch wieder auf dem Programm. Und das Glockengeläute kurz vor 12 kommt heute von der Stadtpfarrkirche Tittmaning. Die Kirche in Tittmaning, Landkreis Traunstein, wurde 1189 urkundlich genannt, als dem Stift Nonnberg in Salzburg das Patronat über die Kirche und seine 5 Nebenkirchen zugesprochen wurde. Laut Bauinschrift wurde der Neubau im Jahr 1410 mit dem Baumeister Hans Weilheimer begonnen. Das Langhaus wurde 1514 überwölbt. 1534 wurde mit dem Turmbau begonnen. 1633 wurde durch Erzbischof von Salzburg, Paris von London, ein Kollegialstift gegründet. Später besiedelten deutsche Bartholomiten das Stift. 1672 wurde der Turmbau mit Giovanni Antoni Daru aus Salzburg begonnen. Von 1697 bis 1698 wurde die Kreuzkapelle mit Johann Pattinger errichtet. Bis 1810 gehört die Kirche zur Erzdiözese Salzburg. Von 1815 bis 1820 erfolgte nach einem Brand ein Neuausbau des Kircheninneren und des Turmaufsatzes mit Lorenz Brendel. Das Kircheninnere wurde um 1817 in nachbarocken Stilformen umgestaltet. Von 1971 bis 1974 erfolgte eine Renovierung. 1994 erfolgte eine Rekonstruktion der Raumfassung von 1817.

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1: Ich bin Stefan Schütz. In Berlin sucht die Polizei einen 21-Jährigen, der mit einem Kastenwagen in eine Menschenmenge gefahren sein soll. Das Ganze ereignete sich am Abend am Rande des CSDs. Eine Frau starb, drei Menschen kämpfen um ihr Leben. Katrin Müller.
2: Die Polizei fahndet mit einem Foto nach dem Verdächtigen, dem 21-jährigen Abdul B. Er soll am Rande des Christopher Street Days im Großen Tiergarten mit einem Kastenwagen mehrere Menschen an- oder umgefahren haben. Der Wagen krachte schließlich gegen einen Baum. Der Fahrer flüchtete. Abdul B. wird der islamistischen Szene zugerechnet. Er hat wohl Familie in Berlin und wurde erst im Mai aus dem Jugendarrest entlassen.
1: Psychische Erkrankungen sind zum ersten Mal der häufigste Grund für Krankschreibungen bei Bayerns Beschäftigten. Noch nie stand das seit der DRK-Statistik-Umstellung 2022 so weit oben. Depressionen, Ängste und Anpassungsstörungen haben im ersten Halbjahr um 12% zugelegt, während Erkältungen und Husten deutlich seltener zu Ausfällen geführt haben. Muskel-Skeletterkrankungen sind auch häufig Grund, der Arbeit fernzubleiben, etwa wegen Rückenschmerzen. Die D-Day-Landungsstrände in der französischen Normandie sind in die UNESCO-Welterbeliste aufgenommen worden. Zur neuen Welterbestätte zählen die 5 historischen Landungsstrände Utah, Omaha, Gold, Juneau und Sword Beach. Am 6. Juni 1944 landeten dort Soldaten der Alliierten während des Zweiten Weltkriegs. Der D-Day markierte den Auftakt der Befreiung Europas vom Hitler-Deutschland von Westen her. Die Waldbrände in Frankreich und Spanien halten Südeuropa weiter in Atem. Besonders im Südwesten Frankreichs ist die Lage angespannt. Das größte Feuer hat sich bis auf rund 30 Kilometer an Bordeaux angenähert. Der französische Staat hat 1.500 Soldaten zur Unterstützung geschickt und verteilt 2,5 Millionen FFP2-Masken an die Bevölkerung. Auch rund um Madrid kämpfen Feuerwehrleute gegen mehrere Großbrände. Formel-1-Weltmeister Lando Norris startet heute beim Großen Preis von Ungarn von der Pole Position. Der McLaren-Pilot war schnellster in der Qualifikation. Start des Rennens ist um 15 Uhr. Hinter Norris stehen Charles Leclerc im Ferrari, gefolgt von Oscar Piastri im zweiten McLaren. Der WM-führende Kimi Antonelli im Mercedes startet von Platz 7 aus.
0: Das Wetter.
1: Heute gibt's ein Nord-Süd-Wetterduell. Im Norden scheint oft noch die Sonne, im Süden ziehen Schauer und Gewitter durch. Bis zu 32 Grad sind drin, dazu haben wir einen recht böigen Wind. Morgen wenig Wetteränderung, aber ab Dienstag wird's richtig heiß. Am Donnerstag klettert das Thermometer auf über 35 Grad.
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0: Servus und Mahlzeit im weiß-blauen Stammtisch. Hier sind Theresia Kölbl und Herbert Suttner mit der besten Musik am Sonntag. Wir spielen volkstümliche Musik und den Schlager jeden Sonntag von 10 bis 13 Uhr. Schön, dass wieder mit dabei sein. In dieser Stunde gibt's die Sonntagsgedanken und die Senderei nachgefragt.
1: Und da kommt heute der Bürgermeister Marco Horrer aus Tüging am Inn zu Wort.
2: Land und Leute, das ist Heimat.

0: 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Was bewegt die Menschen? Wir fragen nach.
1: Was bewegt die Menschen gerade? Was macht sie glücklich? Heute kommt Bürgermeister Marco Harrer aus Tüging am Inn zu Wort. Mahlzeit, Herr Bürgermeister.
2: Hallo.
1: Am 8. März waren die Kommunalwahlen. In Tüging gab es 14 Tage später eine Stichwahl. Amtsantritt war dann am 1. Mai. Es ist ein bisschen Zeit vergangen. Haben Sie sich schon eingelebt als Bürgermeister der Stadt Tüging? Ist schon Alltag?
2: Also eingelebt, glaube ich, kann man sagen, entschieden nein. Also das dauert mit Sicherheit seine Zeit. Auch wenn man die Vorgänger geredet hat mit Herrn Windhorst und Herrn Grebes, das dauert seine Zeit. Und Alltag, also ich glaube, das Bürgermeisteramt, glaube ich, wird niemals Alltag.
1: Das kann ich mir vorstellen, das glaube ich auch.
2: Ja.
1: Es ist ja immer was anderes, gell?
2: Ja. Das ist, also langweilig wird es nicht. Und ich glaube, dass das, egal nach welcher Zeit, nie Alltag wird.
1: Das glaube ich nicht. Die Stadt Tüging hat ja jahrelang unter dem Strukturwandel der Industrie zu leiden. Das ist jetzt lange vorbei. Gerade die Autobahn und genügend Gewerbeflächen haben geholfen, dass Tüging eine aufstrebende Stadt geworden ist. Jedenfalls von außen betrachtet. Stimmt das?
2: Ja, natürlich. Also die Autobahn hat uns natürlich sehr geholfen. Und auch das Gewerbegebiet und Autobahn ist natürlich, ja, hört man ja schon, Autobahn, das hat sich natürlich dank der Autobahn so entwickelt. Aber man darf natürlich jetzt nicht sie ausruhen. Man muss schauen, dass man das weiterentwickeln kann. Gerade oben an der Autobahn gibt's ja noch einiges an Möglichkeiten. Vielleicht auch mit Sicherheit sogar mit der Gemeinde Wien-Höring zusammen. Und da ist noch einiges möglich für Tüging.
1: In Tüging steht das Volksfest demnächst an. Am Mittwoch, den 29. Juli, geht's los mit einer politischen Kundgebung. Volksfestauszug ist dann am Donnerstag, den 30. Juli. Da ist die ganze Stadt auf den Beinen und macht mit, oder?
2: Ja, da ist ja am Anfang vom Volksfest hat er die CSU die Kundgebung und nach dem Volksfest am Mittwoch die SPD. Und also ich freue mich jetzt auf mein erstes Volksfest als Bürgermeister, freue mich richtig, ja. Und wenn man das sieht, auch die letzten Jahre, wie das angenommen wird in Tüging, also da ist Tüging auf den Beinen, ja.
1: In Tüging gibt es ja keine Zeit, sondern einen Stadl. Hoffentlich wird es nicht zu heiß, gell?
2: Ja, natürlich. Das Wetter, es soll nicht regnen, es soll nicht zu heiß sein. Natürlich, der Stadl ist wunderschön. Und möchte mich beim Kunstholzbau Schmidt bedanken, dass der die zur Verfügung stellt. Und bei der Festwirtfamilie Zeiler, dass die so gut zusammenarbeiten, dass wir in Tüging einfach dieses schöne Volkfest mit dieser Festhütte haben. Natürlich, wenn es zu heiß wird, wird es natürlich ein Problem, aber ich bin zuversichtlich, dass das wieder passt und dass es einfach wieder ein super schönes Fest wird.
1: Wir wünschen uns ein schönes Volksfest wieder.
2: Ja, das auf alle Fälle, ja.
1: Wir dürfen mit dem Weißblauen Stammtisch natürlich am Volksfest Sonntag zum Frühschoppen auf dem Tüginger Volksfest wieder dabei sein. Seit gefühlt über 30 Jahren sind wir Dauergast. Max Alfrank, Horst Grebes und Tobias Windhorst sind bei uns schon zum Interview auf der Bühne gestanden. In dem Jahr lade ich Sie sehr herzlich ein. Wir kennen uns ja leider noch nicht persönlich, Herr Bürgermeister.
2: Natürlich bin ich da. Und gibt's was Schönes wie im Volksfest bei einer Maßbier? Sie können zum Lernen. Also ich freue mich auf das. Ich war letztes Jahr unten und das ist immer wirklich eine schöne Veranstaltung. Und ich

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1: Ja, grüß Gott, heute am Sonntag, den 26. Juli. Schön ist er wieder, wettermäßig alles. Und unser Stammtischmitglied, der Legler Günther, der hat zwar dann erst am 27., einen Tag später Geburtstag, aber wir möchten ihm trotzdem alle vom Stammtisch alles Gute wünschen. Ja, mei, jetzt ist die Fußball-WM, die ist ja jetzt vorbei und der Günther, der ist auch wieder frei für viele andere Sachen. Ja, die, was er bringt, da kann er dann auch wirklich wieder lachen. Musik mag er zum Beispiel auch recht gern. Darum soll er wieder einmal ein böhmisch Stickel hören. Und jetzt weiß ich nicht, vom Ernst Mosch gibt es das, kannst du Knödel kochen? Vielleicht hat er mal seine Anneliese früher auch gefragt, ob sie Knödel kochen kann. Und dann gratulieren wir aber nachträglich noch unseren Stammtischwirt, einen Sepp Axenbeck vom Hohwascher Hofcafé, der hat am 13.07. Geburtstag gehabt. Und der Sepp kann ja auch Knödel kochen. Also denke ich mal, passt das jetzt für alle zwei. Alles Gute, viel Gesundheit. Die Stammtischler vom Hofcafé Hobaschen und dann bis wir wieder zusammenkommen.

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1: Ein Benefizkonzert mit musikalischem Singen und Musizieren findet am Freitag, den 31. Juli ab 18 Uhr in der Wildparkkapelle in Oberreit statt. Mehr dazu jetzt von Ulrike Zöller.
2: Ja, grüß euch, ich bin die Ulrike Zöller und ich darf ein bisschen was erzählen über das Wildparksingen in Oberreit. Wo ist Oberreit? Gehört zur Gemeinde Unterreit, ist ein bisschen oberhalb. Und ich glaube, alle Familien mit Kindern werden es eh kennen, wegen am Wildpark. Ja, genau. Und im Wildpark findet das Singen auch statt, und zwar seit 2016. Also 10 Jahre mit Unterbrechungen natürlich in der Corona-Pause. Und der Sprecher war von Anfang an, also seit 2016, das war der Bertel Lindauer aus Wasserburg. Und wie es ihm dann nicht mehr so gut gegangen ist, dann hat es der Ernst Schusser übernommen. Und ab 2024 darf ich das jetzt machen und mache es auch in diesem Jahr. Ja, wer war bis jetzt da? Die Flossinger-Sänger zum Beispiel, die Moshammer-Sänger, die Alphornbläser vom Musikverein Schneidsee, die Nachtlichtl-Muse aus Greiburg, die kennen eh die meisten, die Oferbank-Muse aus Ammerang und also für mich sehr eindrucksvoll die Laubenbläser im letzten Jahr oder die Olberdorcher Dirndl. Also einige haben da gespielt und gesungen, die man in der Umgebung auch kennt. Und das ist immer sehr eindrucksvoll und schön einfach, das Beieinandersein, weil es eine besondere Umgebung hat und weil es einfach auch einen besonderen Hintergrund hat. Und über den möchte ich jetzt ein bisschen was erzählen. Es war nämlich von Anfang an so, dass das Wildparksingen eine Benefizveranstaltung war, immer noch ist, und zwar für die Vereinigung Donum Vitae. Wer es kennt, das ist eine Beratungsstelle, und zwar ursprünglich war es eine Schwangerenberatung, ist aber eine Beratungsstelle für Familienangelegenheiten seit einigen Jahren. Ja, und warum ist es jetzt so, dass das Wildparksingen und Donum Vitae zusammenkommen? Das hat damit zu tun, dass der Franz Langstein, ich glaube, den habe ich noch gar nicht erwähnt, gell? Also der Franz Langstein, der Leiter überhaupt dieses ganzen Singens und Gründer und Erfinder, der auch die Gruppen aussucht, der ist verheiratet mit seiner lieben Frau Agathe, die sehr engagiert ist und auch seit 1991 Leiterin der Schwangerenberatung des Sozialdienstes katholischer Frauen war. Und vor 26 Jahren hat sich das dann getrennt. Da ist dann die katholische Kirche aus dem Beratungssystem ausgestiegen, weil es da einfach Unstimmigkeiten gegeben hat. Und dann hat sich eben auch angeregt durch Alois Glück und Christa Stevens Donum Vitae gegründet. So, das ist also eine bisschen eine Familiengeschichte. Der Franz Langstein als Volksmusikfreund und seine Frau Agathe, die eben sehr engagiert ist, sozial in dem Donum Vitae. Und da hat man gesagt, jetzt bringen wir das drei zusammen. Die Frau Agathe kommt auch aus der Familie, die diesen Wildpark Oberreit gegründet hat und besitzt. Also diese drei Dinge, Donum Vitae, Volksmusik und Wildpark, die passen so gut zusammen. Und so hat sich das eben ergeben, dass das seit 10 Jahren jetzt eine Benefizveranstaltung ist, wo man eine ganz besondere Atmosphäre hat, nämlich vor der Kapelle in Oberreit im Wildpark. Und man hat die Volksmusik und man kann auch noch was Gutes tun. Und das gefällt mir besonders gut. Ja, man spürt es einfach auch, die Atmosphäre, ja, die Kreaturen, die Viecher in dem Wildpark und die Natur, es gehört halt alles zusammen. Und das vor der Kapelle, wenn's Wetter passt, hat eben dann auch noch, ja, ich möchte mal sagen, auch noch diesen christlichen Aspekt, dass man Gutes tun soll. Und wer ist heuer dabei? Da freut es mich ganz besonders, dass die Fischerburm aus Korburg dabei sind und die Gaser Tanzlmusse, wo sogar der Gaser Bürgermeister, der Robert Otter, mitspielt. Und der Rupert Eicher mit seiner diatonischen gehört schon zum Mobiliar praktisch. Der war die letzten Jahre auch schon dabei, ein ganz netter Mann. Und dann ist noch dabei die Annelies Brandstätter auf der Harfe. Die kennt ihr sicher auch. Also die spielt ja viel, hat lange Zeit mit ihrem Mann zusammen, mit dem Maultrommelspieler Günther Arnold, als Cembalum Arpa, als Maultrommelduo Harfe und Maultrommel gespielt. Ja, leider ist der Günther im letzten Jahr verstorben, aber die Annelies wird dieses Jahr dabei sein und ich glaube, dass es wieder ganz, ganz schön wird und stimmungsvoll und kann eigentlich nur allen dazu raten, kommt's und schaut es euch selber an, weil ihr werdet es spüren und hören. Und ich freue mich ganz besonders auf euch und auf Sie. Und jetzt schauen wir mal, jetzt haltet uns die Daumen und einen guten Draht zum Petrus. Das Wetter heute, dann wird es vor der Kapelle sein. Und wenn nicht, dann hat der Franz Langstein immer eine Möglichkeit gefunden, wie man es auch drinnen sehr schön gestalten kann. In diesem Sinne, für euch.
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3: Herbert Holzner in Tüstling, Marilli Brandlhofer in St. Wolfgang, Hildegard Greipel in Mühldorf, Josef Reindl in Reichertsheim und Renate Scheingraber in Ampfing. 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
3: Und heute begrüßen wir die Marilli Brandlhofer aus St. Wolfgang. Grüß Sie, Marilli.
4: Grüß Gott, alles miteinander. Theresia, Herbert und alles am Leid in Stadt und Land. Urlaub und Ferien haben jetzt auch gesagt. Und viele Menschen haben da aufs Reisen bedacht. Das ganze Jahr fängt man schon an zum Sparen, um ein paar Wochen in der Karibik oder sonst wo zum Hinfahren. Manchmal haben auch Bekannte und Eltern mit dabei. Da wird's erst toll, die Reiserei. Die haben natürlich das nötige Klargeld in der Tasche und können die Kinder mit verschiedenen Sachen überraschen. Und die brauchen sie um nichts kümmern, als wir in der Sonne, am Meer oder am Strand zu lümmeln. Aber von Langeweile gar keine Spur. Fremde findet man ja auf jeder Tour. Ich wüsste jetzt nicht, was dem entspricht, wenn man noch mit den Eltern in Urlaub fliegt. Ein bisschen Gemeinsamkeit soll natürlich schon sein. Dann ist man auch wieder glücklich und froh daheim. Der Urlaub ist halt so gedacht, wie es halt so schön heißt, Seele und Geist baumeln zu lassen. Ausruhen und die schönen Sachen wieder zum Neuentdecken. Weil viele Menschen arbeiten schwer, Tag aus, Tag ein und haben sich gar nicht mehr bewusst, was uns an Lebensqualität immer wieder geben wird. Man muss bloß die Augen aufmachen, dann lässt sich der Stress leichter abbauen. Und man kann wieder Kraft tanken für die nächste Zeit. Das wünsche ich euch allesamt für groß und klein, für alt und jung, für Gott benannt.
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0: bella signorina Patrick Lindner. Damit gehen schöne Grüße noch Gars zu Mariani.
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0: Screws Kisterl im weißblauen Stammtisch.
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2: Danke fürs Zuhören. Wir hören uns am kommenden Sonntag wieder zum weißblauen Stammtisch ab 10 Uhr zum Frühschoppen.
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1: Ich bin Stefan Schütz. Kanzler Merz hat den Angriff auf den Christopher Street Day in Berlin scharf verurteilt. Was für eine abscheuliche Tat, hat er auf X geschrieben und von einem Angriff auf unsere Gesellschaft gesprochen. Ein Auto war gestern Nacht in die feiernde Menschenmenge gefahren. Ein Mensch ist dabei gestorben, mehrere wurden verletzt. Merz ist noch in der Nacht informiert worden. Gesucht wird ein 21-Jähriger, der in Berlin der islamistischen Szene zugeordnet wird. Die Brände in Frankreich und Spanien wüten weiter. Bei Bordeaux wurden weitere gut 50.000 Menschen aufgefordert, sich in Sicherheit zu bringen. In Spanien ist vor allem der Großraum Madrid betroffen. Von dort berichtet Julia Macher.
2: Aus der Luft und vom Boden bekämpfen mehr als 3.000 Feuerwehrleute die Flammen. Hohe Temperaturen, Trockenheit und heftige Windböen hatten die Löscharbeiten massiv behindert. Im Laufe des Tages soll sich die Lage leicht bessern. Von entscheidenden Stunden sprach ein Regierungsvertreter in der Region Madrid.
1: Carsten Linnemann hat als designierter Gesundheitsminister schon konkrete Pläne. Er will die Zahl der gesetzlichen Krankenkassen deutlich reduzieren, um die Beiträge stabil zu halten. Das kündigte er in der Bild-Zeitung an. Aktuell gibt's über 90 davon. Mehrere Sozialverbände fordern außerdem, die Pläne zur Gesundheitsreform noch zugunsten der Versicherten nachzubessern. Fast jeder zweite Rentner in Deutschland bekommt nach der Steuererklärung Geld vom Finanzamt zurück. Das zeigt eine Auswertung eines Steuererklärungsanbieters. Rund 45% der Rentner haben eine Erstattung erhalten. Im Durchschnitt waren es fast 1.400 Euro. Wer dagegen neben der gesetzlichen Rente noch eine Betriebsrente oder Mieteinnahmen hat, muss häufiger nachzahlen. Ärzte ohne Grenzen fordern einen drastisch niedrigeren Preis für das HIV-Vorbeugungsmittel Lenacapavir. Anlässlich der Welt-AIDS-Konferenz in Rio de Janeiro verlangt die Organisation rund 40 Dollar pro Person und Jahr statt der bisherigen 28.000 Dollar. Die verlangt der Hersteller für eine Jahresdosis zur Behandlung Infizierter in den USA. Zusätzlich fordert Ärzte ohne Grenzen günstigere Generika. Weltweit leben fast 41 Millionen Menschen mit HIV.
0: Das Wetter.
1: Heute gibt's ein Nord-Süd-Wetterduell. Im Norden scheint oft noch die Sonne, im Süden ziehen Schauer und Gewitter durch. Bis zu 32 Grad sind drin, dazu haben wir einen recht böigen Wind. Morgen wenig Wetteränderung, aber ab Dienstag wird's richtig heiß. Am Donnerstag klettert das Thermometer auf über 35 Grad.
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1: Ich bin Gregor Jusse Moser. In Berlin sucht die Polizei einen 21-Jährigen, der mit einem Kastenwagen in eine Menschenmenge gefahren sein soll. Das Ganze ereignete sich am Abend am Rande des CSD. Eine Frau starb, drei Menschen kämpfen um ihr Leben. Katrin Müller.
2: Die Polizei fahndet mit einem Foto nach dem Verdächtigen, dem 21-jährigen Abdul B. Er soll am Rande des Christopher Street Days im Großen Tiergarten mit einem Kastenwagen mehrere Menschen an- oder umgefahren haben. Der Wagen krachte schließlich gegen einen Baum. Der Fahrer flüchtete. Abdul B. wird der islamistischen Szene zugerechnet. Er hat wohl Familie in Berlin und wurde erst im Mai aus dem Jugendarrest entlassen.
1: Die Bild-Zeitung und der Spiegel haben weitere Informationen zu dem gesuchten mutmaßlichen Attentäter von Berlin. Demnach soll Abdul B. schon mal einen Anschlag geplant haben. Deswegen wurde er im Mai zu einer Jugendstrafe von fast 2 Jahren auf Bewährung verurteilt. 2025 wollte er nach Syrien ausreisen, wurde aber im Libanon festgenommen und als deutscher Staatsbürger nach Berlin zurückgebracht. Die Waldbrände in Frankreich und Spanien halten Südeuropa weiter in Atem. Besonders im Südwesten Frankreichs ist die Lage angespannt. Das größte Feuer hat sich bis auf rund 30 Kilometer an Bordeaux angenähert. Der französische Staat hat 1.500 Soldaten zur Unterstützung geschickt und verteilt 2,5 Millionen FFP2-Masken an die Bevölkerung. Auch rund um Madrid kämpfen Feuerwehrleute gegen mehrere Großbrände. Die D-Day-Landungsstrände in der französischen Normandie sind in die UNESCO-Welterbeliste aufgenommen worden. Zur neuen Welterbestätte zählen die 5 historischen Landungsstrände Utah, Omaha, Gold, Juno und Sword Beach. Am 6. Juni 1944 landeten dort Soldaten der Alliierten während des Zweiten Weltkriegs. Der D-Day markierte den Auftakt der Befreiung Europas vom Adolf-Hitler-Deutschland von Westen her. Und noch zum Formel 1 und dem Großen Preis von Ungarn. Los geht's da heute um 15 Uhr. In der Qualifikation war Lando Norris gestern der Schnellste. Der McLaren-Pilot geht heute also von der Pole-Position ins Rennen. Dahinter reiht sich Charles Leclerc im Ferrari ein, gefolgt von Norris-Teamkollege Oscar Piastri.
0: Das Wetter.
1: Im Norden Bayern scheint oft noch die Sonne, im Süden ziehen dagegen Schauer und Gewitter durch, bis zu 32 Grad sind drin. Dazu haben wir recht böigen Wind. Morgen wenig Wetteränderung, aber ab Dienstag wird es richtig heiß. Am Donnerstag klettert das Thermometer auf über 35 Grad.
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Die Elstätzinger Geigenmusik hat gerade den musikalischen Aufgang gemacht. Hundstage hell und klar deuten auf ein gutes Jahr. Werden Regen sie begleiten, kommen nicht die besten Zeiten. Und damit heißt es wieder herzlich willkommen zur Sendung bei uns daheim, die heute über die Hundstag geht. Als Hundstag bezeichnet man die Tag zwischen dem 23. Juli und dem 24. August. Mehr dazu in der kommenden Stunde in der Sendung bei uns daheim.

Der Zwitschgengeist, so hat das Stückl gerade geheißen, aufgespielt von Georg Schwenk. Am 23. Juli beginnen die Hundstag. Abgeleitet wird diese Zeit vom Stern Sirius, ein Hundstern genannt, der in der Zeit vom 23. Juli bis zum 24. August zusammen mit der Sonne aufgeht. Diese Zeit gilt als die heißeste Zeit des Jahres. Der Volksglaube schrieb dem Stern Sirius böse Einflüsse zu, sodass die Hundstag auch als Unglückstage angesehen wurden. Man vermied es, in diesen Tagen Hochzeiten zu feiern, aus Angst vor einer schlechten Ehe. Auch sollte man in dieser Zeit nicht im Freien baden, weil man fürchtete, dass das Wasser vergiftet sei, Ausschläge und Haarausfall verursachen könne oder ein Unfall leichter als sonst passieren könne. Auch auf das Aderlassen verzichtete man in dieser Zeit. War das Wetter trüb, wurde dies als besonders schlechtes Zeichen inspiriert. Seit dem 14. Jahrhundert ist die Ansicht belegt, mit den Hundstagen gehe häufig eine Schönwetterperiode einher. Daher kommt die Meinung, die Hundstage seien besonders heiße Tag. Allerdings hat sich diese Hitzeperiode im Laufe der Jahrhunderte etwas verschoben, sodass sie meist schon in der Julimitte liegt. Die zeitliche Verbindung mit dem Aufgehen des Hundsterns ist somit nicht mehr ganz zutreffend.

Nicht gekriegt ist auch verspielt, so hat der Boris Schickrock geheißen. Ja, um die Hundstag geht's heute in der Sendung bei uns daheim. Vom 23. Juli bis zum 24. August sind einen Tag. Am 23. Juli beginnen die Hundstag. Mit den Hunden als solches hat der Name nichts zum tun, wenn er sie auch nicht wohlfühlen, wenn's so heiß ist. Meint es vielmehr der Sirius, ein Hundstern genannt, der von da bis zum 24. August gleichzeitig mit der Sonne aufgeht.

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den Kuckuckswalzer haben wir gerade noch gehört. Ja, wo kommt der Name Hundstern eigentlich her? Verantwortlich für die Namensgebung ist das Sternbild Großer Hund. Der Stern Multipine stellt den Kopfumfang des Sternbildes dar, ist aber so lichtschwach, dass er erst bei voller Dunkelheit zu sehen ist. Sirius erscheint als hellster Stern bereits in der Morgendämmerung. Vom Anfang des Sternbildes Großer Hund bis zur Sichtbarkeit als Gesamteinheit vergehen 30 bis 31 Tage, woher sich deshalb die Bezeichnung Hundstag ableitet.

die einblämmel, wann grad noch zum Herrn aufgespielt von der Füßermusik. Ja, Juli, Sommerzeit, genießen wir's, denn die Tage nehmen schon langsam wieder ab. So golden die Sonne im Juli strahlt, so golden sich der Roggen malt. Oder bringt der Juli heiße Glut, so gerät der September gut.

Ja, um die Hundstag geht's heute in unserer Sendung vom 23. Juli bis 24. August sind einer nicht Tag. Ja, der Juli soll heiß sein, denn im Juli muss die Hitze braten, was im Herbst soll geraten. Oder einer Reb und einer Geiß ist's im Juli nicht so heiß.

0: Den Degernseer Zwergsang haben wir gerade noch gehört. Wie das Wetter ist, wenn die Hundstern aufgeht, so bleibt es, bis er untergeht. Und damit sind wir schon wieder am Ende von unserer heutigen Sendung. Die alperische Blasmusik übernimmt's ausspielen. Und auf ein Wiederhören freut sich Theresia Kölbl.
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1: Ich bin Gregor Jussi Moser. Nach dem Angriff eines Autofahrers am Rande des Berliner Christopher Street Days deutet alles auf einen islamistischen Terroranschlag hin. Das hat Bundesinnenminister Dobrindt auf einer Pressekonferenz erklärt. Der mutmaßliche Täter Abdul B. sei libanesischer Herkunft, in Berlin geboren und habe den deutschen Pass. Laut Dobrindt fuhr der noch flüchtige Tatverdächtige in eine Menschenmenge und attackierte anschließend weitere Menschen, mutmaßlich mit einer Machete. Es gebe eine Tote sowie 29 teils schwer Verletzte. Die Bundesregierung plant, den Zuschuss für die sichere Übertragung von Strom zu kürzen. Für Verbraucher bedeutet das, es wird etwas teurer. Jan-Henner Reitze berichtet.
2: Stromleitungen instand halten, sichern und neue bauen, auch damit durch Windkraft erzeugte Energie aus Norddeutschland in den Süden geleitet werden kann. Kosten dafür, die Netzentgelte, machen einen Großteil der Stromkosten für Verbraucher aus. Damit die nicht aus dem Ruder laufen, gibt es den Zuschuss vom Bund. Weil der jetzt aber gekürzt werden soll, bedeutet das im Vergleich zu diesem Jahr mehr Kosten. 12 Euro im Jahr für einen 3-Personen-Haushalt.
1: Psychische Erkrankungen sind erstmals der häufigste Grund für Krankschreibungen bei Bayerns Beschäftigten. Noch nie standen diese seit der DAK-Statistik-Umstellung 2022 so weit oben. Depressionen, Ängste und Anpassungsstörungen haben im ersten Halbjahr um 12% zugelegt, während Erkältungen und Husten deutlich seltener zu Ausfällen geführt haben. Die Bayreuther Festspiele leben mittlerweile eine neue Erinnerungskultur. Das hat der jüdische Publizist Michel Friedmann gelobt. Bei einer Gedenkveranstaltung für verfolgte jüdische Musikerinnen und Musiker während der NS-Zeit sagte er, es beginne eine neue Ordnung des Aufarbeitens und Redens, und zwar in aller Klarheit und öffentlich. Der Olymp, also das höchste Gebirge Griechenlands, ist der antiken griechischen Mythologie nach die Heimat der 12 Hauptgötter rund um Göttervater Zeus. Und der Olymp gehört jetzt offiziell zum UNESCO-Weltkultur- und Naturerbe, wie das Welterbekomitee beschlossen hat. Jedes Jahr besteigen tausende Touristen den Berg der Götter, auch wegen der einmaligen Aussicht.
0: Das Wetter.
1: Im Norden Bayern scheint oft noch die Sonne, im Süden ziehen dagegen Schauer und Gewitter durch, bis zu 32 Grad sind drin, dazu haben wir recht böigen Wind. Morgen wenig Wetteränderung, aber ab Dienstag wird es richtig heiß, am Donnerstag klettert das Thermometer auf über 35 Grad.
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1: Ich bin Gregor Jussi Moser. Alles deutet auf einen islamistischen Terroranschlag hin. Das hat Bundesinnenminister Dobrindt nach dem Angriff am Rande des Berliner CSDs im Tiergarten auf einer Pressekonferenz mitgeteilt. Der noch flüchtige Tatverdächtige Abdul B. sei deutscher Staatsbürger libanesischer Herkunft und in Berlin geboren und polizeibekannt.
2: Die Vielzahl der Straftaten, die Radikalisierung, die hat auch in der Vergangenheit zu einer Verurteilung geführt, zu 1 Jahr und 10 Monate Haft. Diese Verurteilung wurde auf Bewährung ausgesetzt.
1: Bei dem Anschlag wurde eine Frau getötet und 29 Menschen wurden teils schwer verletzt. In dem Anschlag in Berlin sieht Bayerns Ministerpräsident Söder einen Angriff auf die Lebensfreude, Freiheit und Toleranz. Es tut uns allen weh und schockt uns, hat der CSU-Chef im ZDF-Sommerinterview gesagt. Mit Blick auf künftige Großveranstaltungen und Feste sagte Söder, diese müssten geschützt werden, aber man dürfe sich nicht die gesamte Lebensfreude nehmen lassen. Der CSD in Mühldorf heute findet wie geplant statt. Stromkunden müssen im kommenden Jahr mit einer etwas geringeren Entlastung bei den Netzentgelten rechnen. Die machen etwa 1/4 des Strompreises aus. Ein Regierungsentwurf sieht für 2027 einen Zuschuss von rund 5,5 Milliarden vor, nach 6,5 Milliarden in diesem Jahr. Der Olymp, also das höchste Gebirge Griechenlands, ist der antiken griechischen Mythologie nach die Heimat der 12 Hauptgötter rund um Göttervater Zeus. Und der Olymp gehört jetzt offiziell zum UNESCO-Weltkultur- und Naturerbe, wie das Welterbekomitee beschlossen hat. Jedes Jahr besteigen tausende Touristen den Berg der Götter, auch wegen der einmaligen Aussicht. Nach 8 Monaten im Weltall sind 3 Raumfahrer der ISS auf die Erde zurückgekehrt. Die Raumkapseln mit 2 russischen Kosmonauten und einem US-Astronauten an Bord landete gegen 12.30 Uhr in der kasachischen Steppe. Trotz des russischen Angriffskriegs gegen die Ukraine arbeiten Russland und die USA auf der ISS weiter zusammen.
0: Das Wetter.
1: Im Norden Bayern scheint oft noch die Sonne, im Süden ziehen Schauer und Gewitter durch, vor allem dann später am Abend und in der Nacht. Bis zu 32 Grad haben wir heute tagsüber, dazu gibt es recht böigen Wind. Morgen wenig Wetteränderung, aber ab Dienstag wird es dann richtig heiß. Am Donnerstag klettert das Thermometer sogar auf über 35 Grad.
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1: Und es ist wieder soweit. Sonntags, 17 Uhr und 3 Minuten. Und los geht's beim gemütlichen Radiohören, liebe Leute. Hier ist wieder Ihr Reinhard Pirni Pirnbacher und
0: Edith Schiller.
1: Und wir öffnen die Plattenkiste für Sie. Wie und wo Sie immer uns zuhören, wir wünschen einen angenehmen Sonntagabend dann gleich mit echter handgemachter Musik von anno dazumal. Da begrüße ich Sie via Radio in Salzachwelle, Radio ISW, Radio Schwani Heimatwelle, Radio Nachtvogel und über das Museumsradio auf der Mittelwelle 1476 sowie auf Internet www.plattenkiste.radio. Ja, und für die 19 Uhr Stunde haben wir wieder die Wunschstunde. Edith, du hilfst mir ja da immer, damit wir alle Wünsche erfüllen können. Haben wir da heute schon noch Platz?
0: Wir werden etwas Platz haben, aber es warten ja schon viele andere Hörer auf ihre Wunschmelodie, die sie voriges Mal und vorvoriges Mal nicht bekommen haben. Die haben natürlich Vorrang. Wir werden alle spielen, was in den letzten Wochen dahergekommen ist. Und dann schauen wir, was es noch Neues gibt an Musikwünschen.
1: Ja, und nächste Woche sind wir auch ein bisschen beschränkt mit der Sendezeit für der Wunschstunde, denn da hören wir ja, was gestern gewünscht wurde beim schönen Tanzabend in Strobl, Edith, gell?
0: Ja, das war ein schöner, lauer Sommerabend und viele Gäste waren da, aus allen Himmelsrichtungen, Grazer und aus dem Waldviertel, aus Bayern waren viele da, aus Linz, aus München und so weiter. Es war ein schöner Tanzabend. Wir hoffen, dass Sie alle gut heimgekommen sind.
1: Und wir grüßen alle, die gestern beim Plattenkiste-Tanzabend in Strobl am Wolfgangsee mit dabei waren. Und jetzt geht's weiter mit der redaktionellen Plattenkiste. Und Edith können Sie natürlich erreichen nach Musikwünschen und Fragen unter wunsch@plattenkiste.radio. Ein E-Mail schreiben, wunsch@plattenkiste.radio. Oder Sie rufen Edith an unter +43 664 73 97 27 55. +43 664 73 96 27 55. Die Plattenkiste Wunsch Telefonnummer für Sie. Edith, da wünsche ich dir viele nette Anrufe und wir hoffen, dass wir möglichst viel Wünsche erfüllen können. Viele sind ja übrig geblieben letztes Mal.
0: Ja, ich schaue auf jeden Fall, was alles da ist und wer heute nicht mehr drankommt, wie immer. Sie wissen, aufgeschoben ist nicht aufgehoben. Also jeder kommt dran, dann eben nächstes Mal oder übernächstes Mal.
1: Wie gesagt, alles wird aufgehoben, was nicht dran gekommen ist. Ja, und heute in der ersten Plattenkiste-Stunde, in der redaktionellen Teil, steht am Anfang eine neue Serie. Zwar hören wir da jetzt jede Woche einmal einen Freddie Quinn-Titel, denn der Freddie Quinn, der jetzt in Wien lebt, feiert heuer am 27. September seinen 95. Geburtstag. Und bis dahin spielen wir mal seine unbekannten, bei uns noch nie gespielten Platten. Auf diese Idee hat mich Plattenkiste-Hörer Gerhard Lengauer gebracht, der mir eine lange Liste von Freddie Quinn-Raritäten geschickt hat. So, und hier ist die erste seltene Freddie Quinn-Platte. Da singt er auf Niederländisch, dass er keinen Tango mehr tanzt möchte, gefunden auf einer Polydor-Single aus dem Jahr 1976, die nur in den Niederlanden erhältlich war. Freddie Quinn, ich tanz mit u kein Tango mehr.

Ich tanze mit dir keinen Tango mehr, hat der Freddie Quinn im Tango-Rhythmus gesungen. Bis zu seinem 95. Geburtstag, heuer am 27. September, habe ich vor, dass wir jede Plattenkiste mal eine Freddie Quinn-Rarität spielen, die wir noch nie gespielt haben. Und jetzt kommt in der Plattenkiste aber die größte Stadt der USA mal musikalisch dran. Der Grund? Es gibt einen aktuell historischen Anlass dazu. Nämlich am 26. Juli 1788 wurde New York als 11. Bundesstaat in die Vereinigten Staaten aufgenommen. Also seit 238 Jahren genau von heute weg ist New York ein Teil der USA. Da haben wir gleich das berühmteste New York-Lied. Wir spielen es heute aber mal nicht von Frank Sinatra, denn diese Version wird ja eh immer gespielt und gewünscht. Der Hit-Theme from New York, New York wurde vom Komponistenduo John Kander und Fred Ebb für den gleichnamigen Film aus dem Jahr 1977 geschrieben. Ursprünglich wurde das Lied in dem Musical-Film von Liza Minnelli gesungen, bevor Frank Sinatra es 1979 aufnahm und das zu einer unsterblichen Stadthymne machte. Wir hören New York, New York heute mal auf Französisch mit einer Dame, die diese Woche 80 Jahre alt geworden ist. Sie kennen sie alle, Mireille Mathieu. Die hat es 1982 gesungen, New York, New York. Und alles Gute zum 80. Geburtstag der Mireille Mathieu.

New York, New York, das war mal die Mireille Mathieu mit diesem Song, den ja alle von Frank Sinatra kennen, aber das haben 10 andere auch gesungen. Das Original hat Liza Minnelli gesungen. Ein weiteres New York-Lied kommt jetzt noch von Dean Martin und Jerry Lewis gesungen. Der Song Every Street a Boulevard in Old New York wurde von Jules Stein und Bob Hilliard komponiert und der Sänger Jack Whiting sang es im Broadway-Musical Hazel Flag im Jahr 1953. 1954 gab es dann einen Film mit dem Titel Living Up und da sangen es der Dean Martin und der Jerry Lewis gemeinsam. Jede Straße in New York ist ein Boulevard, haben sie gemeint. Ah.

Every Street is a Boulevard in New York. Dean Martin und Jerry Lewis sangen das 1954 in dem Film Living Up. New York ist also heute ein Thema in der Plattenkiste, weil der 26. Juli für New York ein historisches Datum ist. Heute, vor 238 Jahren, wurde New York ein US-amerikanischer Bundesstaat. Und genau 33 Platten mit New York im Titel hätte ich in der Plattenkiste, können wir natürlich heute bei weitem nicht alle spielen, das würde ja über 2 Stunden dauern. Eine New York-Platte legen wir zum New York-Jubiläum heute noch auf. Die dritte New York-Platte ist in Deutsch, und zwar freuen sich da deutsche Matrosen, wenn sie im Hafen von New York einlaufen. Hier sind Ralph Paulsen und die Teddys 1958 mit »Im Hafen von New York«.

Im Hafen von New York waren die Berliner Ralph Paulsen und die Teddys im Jahre 1958. Dann haben wir die erste Geburtstagsinterpretin heute. Heute hätte die finnische Schlagersängerin Ann-Kristin Nyst

0: Die finnische Sängerin Ann-Christine war das 1966 mit Playboy. Der nächste Geburtstagsinterpret ist der Bobby Hepp. Bobby Hepp wurde am 26. Juli 1938 in der Musikstadt Nashville, Tennessee geboren. Er lebte bis zum 3. August 2020. Bekannt wurde er 1966 durch seinen großen Hit Sunny. Im November 1963 war Hepps Bruder in Nashville bei einer Messerstecherei ums Leben gekommen. In der damaligen Stimmung schrieb Bobby Hepp den hoffnungsvollen Song Sunny. Die Japanerin Miko Hirota nahm das Lied 1965 erstmals auf und 1966 entstand dann seine erste eigene Aufnahme und er hatte damit seinen größten Hit. Die Single war ein Millionenseller und erreichte Platz 2 der US-Charts. Bobby Hepp, 1966 mit Sunny.
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Bobby Hebb war das 1966. Bobby Hebb wurde vor allem durch seinen Welthit Sunny unsterblich. Dieser 1963 komponierte und bis 1965 veröffentlichte Soul-Jazz-Klassiker zählt jetzt zu den meistgespielten Songs des 20. Jahrhunderts und wurde ja unzählige Male nachgesungen, unter anderem auch von Boney M. Bobby Hebb hatte zwar noch zwei weitere kleinere Hits in dem Billboard Hot 100, doch Sunny blieb sein herausragender Erfolg, ein sogenannter One-Hit-Wonder. In den folgenden Jahren brachten Alkoholprobleme Hebbs Karriere zum Stillstand. In den 70ern hat er mit Love, Love, Love noch einmal einen Hit in Großbritannien. Und seine Disco-Version seines größten Hits Sunny 76 erreichte noch einmal Platz 11 der US-Disco-Charts. Danach war Hebb vor allem als Songwriter tätig. Am 3. August 2010 starb er im Alter von 72 Jahren in Nashville an Lungenkrebs. Heute wäre sein 88. Geburtstag gewesen. Und hier ist er nochmal mit seiner zweitbesten Platte, die in den 70er Jahren auch noch oft gespielt wurde. Aufgenommen hat Bobby Hebb Love, Love, Love im Jahr 1966.

Bobby Hepp aus Nashville war das 1966 mit Love, Love, Love. Ja, und der nächste Geburtstagsjubilar in der Plattenkiste ist heute einer, der wurde durch den Kölner Karneval berühmt. Er hat aber natürlich das ganze Jahr Musik gemacht. Ja, und überhaupt, beruflich war er ja ein Bäcker. Karl Berbuer wurde vor 126 Jahren heute in Köln geboren, nämlich am 26. Juli 1900. Zu seinen bekanntesten Stücken gehören die Lieder Heidewitzka, Herr Kapitän, im Jahr 1936 oder der Trizonesiensong 1948. Aber auch das Lied, wo er als Jäger aus dem Rheinland ein armes Rehlein warnt, was ein böser Wilderer ihm antun könnte. Karl Berbuer, das kannst du nicht ahnen.

Das kannst du nicht ahnen. Komponiert, gesungen und aufgenommen im Jahr 1938 von Karl Berbauer in Köln, der heute seinen 126. Geburtstag schon gehabt hätte. Berbauer schrieb mehr als 120 Lieder und Couplets, von denen viele noch heute gesungen werden. Der Trizonesien-Song vom Dezember 1948 nahm satirisch Bezug auf die Nachkriegsaufteilung Westdeutschlands in Besatzungszonen und wurde ebenfalls als Hymne bei Siegerehrungen im Sport verwendet. Es kann auch sein, dass ich Berbauer jetzt genau buchstabenmäßig vorgelesen habe. Ich glaube, die Kölner sagen Berbür. Hier ist Karl Berbauer mit dem Trizonesien-Song im Jahr 1948.

Der Trizonesien-Song aus dem Jahr 1948. Karl Berbauer war das. Er lebte bis 17. November 1977 in Köln. Im Severinsviertel, dort ist der Karl-Berbauer-Platz nach ihm benannt. Der dort 1987 von Bonifatius Stirnberg errichtete bronzene Brunnen trägt ebenfalls seinen Namen. Er stellt ein Narrenschiff mit Figuren einiger seiner Lieder dar. Und hier ist er zum Abschluss nochmal auf einer Schellackplatte aus dem Jahr 1938, selbst komponiert und selbst gesungen. Heute hätte er den 126. Geburtstag gehabt. Karl Berbauer mit Heidewitzka, Herr Kapitän.

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Karl Bärbühl war das mit Heide Witzka, Herr Kapitän. Ja, und der scheinbar ewig junge Rockstar ist gestern auch schon 83 Jahre alt geworden. Sir Michael Philip Jagger, der Mick Jagger, wurde am 26. Juli 1943 in Dartford in der Grafschaft Kent in England geboren. Berühmt wurde er als Frontman der britischen Rockgruppe The Rolling Stones. Jagger spielt Mundharmonika, Gitarre und Klavier. Er wirkte auch als Schauspieler, Produzent und Komponist bei mehreren Filmen mit. Wir hoffen, er ist heute an seinem 83. Geburtstag gesund und zufrieden und so kann er heute Satisfaction singen. Die Rolling Stones mit Mick Jagger im Jahr 1965. Satisfaction wurde übrigens auch gestern in Strobel beim Plattenkiste Tanzabend an der Promenade gewünscht und gespielt. Na, hier sind sie noch einmal. Rolling Stones, Satisfaction.

Die Rolling Stones waren das mit Satisfaction, 1965, also vor 61 Jahren. Und der Mick Jagger von den Stones, der feiert heute seinen 83. Geburtstag. Und noch eine steht am 26. Juli am Geburtstagskalender. Es ist die amerikanische Blues-Sängerin Alberta Adams, geboren am 26. Juli 1917 in Indianapolis. Sie verstarb im Dezember 2014. Manchmal wird sie auch als die Grande Dame des Detroit Blues bezeichnet. Sie wuchs bei einer Tante in Detroit, Michigan auf und trat in den späten 1930er Jahren als Tänzerin in der Clubszene der Hastings Street in Detroit auf. Und hier ist sie mit ihrem berühmten Detroit Blues. Das hat sie sehr oft live gesungen, aber aufgenommen erst 1995. Aber genauso analog wie Jahrzehnte vorher. Alberta Adams, Detroit is my home.

Tja, meine wilde Dame mit dunkler Stimme, das war sie mit dem Detroit Blues. Detroit is my home. Und sie wuchs in Detroit auf und trat dort immer live auf. Als sich ihr Ruf über Detroit hinaus verbreitete, sang sie mit verschiedenen Bands, darunter mit denen von Duke Ellington, Louis Jordan, Wynonie Harris, James Moody, Eddie Vincent und T-Bone Walker. Nachdem sie sich weitgehend aus der Öffentlichkeit zurückgezogen hatte und nur mehr in Detroits Clubszene zu hören war, gelang ihr in den 1990er Jahren wieder ein Comeback. Und noch im Alter von über 90 Jahren ging sie ins Studio und nahm Detroit is my home auf, und das haben wir jetzt gerade gehört. Alberta Adams trat noch im hohen Alter regelmäßig bei verschiedenen Blues-Festivals auf und gab Konzerte. Und sie freute sich über die Anerkennung, die sie bekommen hatte, und meinte aber: Ich springe aber nicht auf und ab wie Cäsar. Heute hätte diese rüstige Dame ihren 109. Geburtstag gehabt. Und hier singt sie jetzt noch einmal, und zwar: Ich zeige euch, was ich drauf habe. Alberta Adams mit Strutting My Stuff.

Strutting my stuff, sang Alberta Adams. Das heißt so viel wie ich zeige euch, was ich drauf habe. Ja, und wir zeigen euch, was wir noch in der Plattenkiste drauf haben, nämlich zwei Plattenkiste-Veranstaltungen in dieser kommenden Woche. Mittwoch im Sternbräu und dann Freitag in Schlierbach und dann spielt Billy Vaughan in The Mood und dann gehen wir die zweite Stunde Plattenkiste. Bleiben Sie dran, sonst versäumen Sie was. Bis gleich.

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1: Herzlich willkommen bei der zweiten Stunde Plattenspielen. Am Mikrofon immer noch Ihr Reinhard Pirni Birnbach, ein Plattenkiste-Studio Ihres Radios. Schön, dass Sie mit dabei sind und schön, dass Sie das Radio mit der Plattenkiste-Sendung eingestellt haben, das richtige Radio. Ja, und ich kriege viel Hörerpost und recht unterschiedliche. Der einen sagen, warum habe ich nicht mehr Mireille Mathieu-Titel gespielt zum 80. Geburtstag? Die anderen sagen, warum habe ich nicht mehr Stones-Titel gespielt, weil der Mick Jagger Geburtstag hat oder Mick Jagger und ich habe nicht mehr Sendezeit. Und bei der redaktionellen Plattenkiste spiele ich von denen, die Geburtstag haben, die eh oft gewünscht werden, nur weniger. Und wenn jemand Geburtstag hat von den Sängern, die fast vergessen sind, die keiner mehr kennt, obwohl wir trotzdem 100 Platten von denen haben, da spiele ich halt manchmal ein bisschen mehr. Ansonsten sind ja die Wunschsendungen da für euch. So, und jetzt beginnen wir mit Namenstagsplatten. Auch das gibt's. Und heute haben wir viele Namen, die mit A beginnen, Namenstag. Am Kalender vom 26. Juli stehen Achim, Anita, Anja, Anna und Annette. Am bekanntesten, aber durch einen Schlager aus dem Jahr 1976, ist natürlich dieses Mädchen da.

Das war Costa Cordalis, der von seiner Anita so begeistert war. Allen Anitas heute das Allerbeste zum Namenstag wünschen wir. Und wir kramen weiter nach Anita-Platten. Die Costa Cordalis Anita, die kennt ja jeder, aber es gibt so viele andere Anita, die kennt niemand. Und Aufgabe der Plattenkiste ist es, Anlässe zu haben, Platten vorzustellen, die schon vergessen sind. Und da gab es ja auch mal einen Anita-Tango. Die folgende Aufnahme mit dem Orchester Adalbert Luther in Berlin des Jahres 1936 lässt uns jetzt eine genau 90 Jahre alte Anita-Platte hören. Allerdings, es ist nur instrumental. Ein argentinischer Tango, der Tango Anita.

Der Anita Tango, eine 90 Jahre alte Schellackplatte war das, mit dem Orchester Adalbert Luther in Berlin damals. Ja, Tangos werden auch immer wieder auf Plattenkiste-Tanzveranstaltungen gewünscht, so auch gestern zum Beispiel in Strobl auf der Promenade haben wir einen gehört. Dann haben wir noch eine Anita. Vor genau 60 Jahren jetzt hat Waylon Jennings aus Texas von seiner Anita gesagt: Anita, du träumst ja. Waylon Jennings mit Anita, You Are Dreaming.

Anita, you are dreaming. Waylon Jennings war das 1966. Dann kommt wieder eine ältere Anita-Platte dran. Die ist auch aus dem Jahr 1936, wie vorher der Tango. Anita haben Sie wahrscheinlich noch nie gehört. Der Sänger Erik Helga hat da auf einer Orchestrola-Schellack-Platte von einer Anita im Slowfox-Rhythmus gesungen. Begleitet hat das Orchester der Orchestrola-Plattenfirma der damaligen. Erik Helga, Anita.

0: Erik Helgar war das mit dem Orchestrola. Orchester vor 90 Jahren mit Anita. Es ist ja fast unglaublich, wie viele Anita-Platten es gibt. Heute am Anita-Namenstag habe ich mal einige, lange nicht alle hervorgeholt aus der Plattenkiste. Und bei solchen Anlässen spiele ich halt auch mal Platten, die sonst nie gespielt würden. Wir kommen jetzt zum Jahr 1941. Da hat in Kopenhagen Leo Mathisen mit seinem Orchester flott aufgespielt. Und der Sänger Erik Parker hat damals auch dort von einer Anita gesungen. Erik Parker, Orchester Leo Mathisens, Anita.
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0: Paul Fox.
1: Das war jetzt die Anita aus Kopenhagen. Von der hat der dänische Sänger Erik Parker mit dem Orchester Leo Mathisens auf Englisch 1941 auf einer Odeon-Schellack-Platte gesungen. Das waren jetzt wieder zwei Anita-Schellack-Platten mit 78 Umdrehungen pro Minute. Und wir kommen jetzt zu Vinyl-Singles mit 45 Umdrehungen. Da habe ich eine Platte aus dem Jahr 1965 mit den Lekona Boys gefunden. Und das ist jetzt ein Cha-Cha-Rhythmus. Die Lekona Boys mit dem Anita, cha-cha-cha.

Die Lekona Cuban Boys waren das 1965 mit dem Anita Cha-Cha-Cha. Ja, ich geb's zu, ich bin schon jetzt ein wenig Anita-süchtig geworden. Als ich im Kalender heute den Namenstag Anita gelesen habe und dann in der Plattenkiste nach Anita-Platten gekramt habe, ist mir nach Costa Cordalis noch diese und diese und diese und dann diese und jene Anita untergekommen. Und alle vor der berühmten Cordalis Anita aus dem Jahr 76. Die haben wir jetzt gespielt, aber alle mit anderen Melodien, lauter verschiedene Anitas, also, und da ist man ja neugierig, wie klingt diese Anita und wie klingt diese Anita. Und zum Abschluss nun noch eine neuere Anita, heute am Anita-Namenstag. Die ist in den Niederlanden im Jahr 1979 dann aufgetaucht. Aus der sogenannten Piratenmusikszene habe ich da die Gruppe De Rodeos auf einer Telstar-Single gefunden. Diese Platte passt gut als Abschluss unseres heutigen Anita-Specials. Na, liebe Anitas, hättet ihr geglaubt, dass ihr so oft besungen worden seid? Da singen jetzt die Rodeos. Anita, it is over. Anita, es ist aus. Ja, es ist aus mit dem Anita-Spiel nach diesem Titel. De Rodeos aus den Niederlanden. Anita, it is over.

De Rodeos war das mit Anita Tisova im Jahr 1979. So, dann erinnern uns wir jetzt noch an eine Schlagersängerin aus Mazedonien, die auch viel in Deutsch gesungen hat. Am 25. Juli 1946 wurde in Skopje Ljupa Dimitrovska geboren. Leider verstarb sie schon mit 70 Jahren im Oktober 2016 in Zagreb. Gestern wäre also der 80. Geburtstag der Ljupka Dimitrovska gewesen. Sie war vor allem auf dem Westbalkan sowie auf dem Gebiet der ehemaligen Tschechoslowakei und der DDR, wo sie als Schlagerstar galt, erfolgreich. Ihre größten Erfolge feierte sie in den 70er und 80er Jahren, oftmals im Duett mit Ivica Cervezi. Die erste Platte, die ich von ihr in der Plattenkiste gefunden habe, ist aus dem Jahr 1975. Da hat sie genauso wie der Henry Valentino geglaubt, dass der Edison das Grammophon erfunden hat. Ljupka Dimitrovska, schenk mir ein altes Edison, Grammophon.

Schenk mein altes Grammophon hat Ljubka Dimitrovska 1975 in der ehemaligen DDR gesungen. Und auch sie hat gemeint, dass das Grammophon vom Edison erfunden wurde. Ja, Edison reimt sich so schön auf Grammophon. Aber das Grammophon hat Emil Berliner erfunden und der Edison hat den Phonographen erfunden. Also es gibt kein Grammophon von Edison. So, und jetzt zurück zur Ljubka Dimitrovska. Sie war aus Skopje in Mazedonien und von 1968 bis zu seinem Tode 2006 war sie mit dem Komponisten Nikica Kalogiera verheiratet. Sie lebte zuletzt in Zagreb und verstarb im Alter von 70 Jahren. Und da hören wir Ljubka Dimitrovska jetzt noch in einem schönen Duett mit einer Version von Malaika im Jahr 1977. Ljubka Dimitrovska und Ivica Servici mit Malaika.

Malaika. Das war jetzt die Version mit Ljubka Dimitrovska und Ivica Cervezi im Jahr 1977. Boney M. haben diesen Titel erst 4 Jahre später aufgenommen. Dann feierte gestern die Witwe von Bob Marley ihren 80. Geburtstag. Alfa Rita Constantia Marley Anderson, bekannt als Rita Marley, wurde am 25. Juli 1946 in Santiago de Cuba geboren. Sie heiratete dann in Jamaika den Reggae-Musiker Bob Marley. Bob Marley verstarb ja nur 36-jährig im Jahr 1981. Rita Marley wuchs in Trenchtown in Kingston auf. Sie gehörte der Band The Zulettes an, bis sie 1974 zusammen mit Judy Mobet und Marcia Griffiths für Bob Marley and the Wailers das Hintergrundgesangstrio Eye Trees bildete, mit welchem sie auch heute noch auftritt. Nach dem Tod ihres Mannes verwaltet sie dessen Erbe. Und hier ist die Rita Marley, die Witwe Bob Marleys im Jahr 1979 mit That's the Way, Original Reggae aus Jamaika.

Rita Marley aus Jamaika war das mit dem Reggae That's the Way. Ja, und hier ist der nächste Plattenkiste Geburtstagsjubilar. Von dem hören wir jetzt einen ganz bekannten Twist aus dem Jahr 1962. Da singt uns jetzt der Giuseppe Faiella. Was? Den kennen Sie nicht? Doch, das ist doch der Peppino Di Capri mit seinem Saint-Tropez-Twist.

Ja, das war er mit seinem bekannten Twist. Das war der Peppino di Capri im Jahr 1962 mit dem Saint-Tropez-Twist. Peppino di Capri, geboren als Giuseppe Faiella am 27. Juli 1939 auf der italienischen Insel Capri. Er hat also morgen seinen 87. Geburtstag. Nach zahlreichen Auftritten in seiner Heimatregion mit seiner Band The Rockers erschien 1958 die erste Single mit dieser Gruppe. Es folgten viele weitere, darunter oft italienische Versionen amerikanischer Hits des Rock'n'Roll. 1965 war die Band von Peppino di Capri in Italien die Vorgruppe bei den Beatles bei einer Tournee. Bei uns konnte Peppino di Capri vor allem Anfang der 60er Jahre Erfolge feiern. Seine Hits Saint-Tropez-Twist, Slop in Capri und Melancholie wurden damals von der Plattenmarke Italia veröffentlicht. Ab 1967 nahm di Capri 15 Mal am Sanremo Festival teil, ein Rekord. 1973 und 76 gewann er auch dort. Für Italien nahm er am Eurovision Song Contest 1991 in Rom teil. Mit dem Walzer Come e Dolce o Mare erreichte er den 7. Platz. Und wir hören Peppino di Capri jetzt nochmal mit Torna Piccina aus dem Jahr 1962.

Peppino Di Capri war das mit Torna Piccina. Ja, und morgen hat auch die folgende Sängerin Geburtstag. Sie erklärte mal, dass gerade Regentropfen auf ihren Kopf fallen. Hier ist die Bobby Gentry.

Bobby Gentry war das mit Raindrops Keep Falling on My Head 1969. Ja, und leider ein trauriger Nachtrag jetzt noch zu Peppino Di Capri. Ich habe die Vorbereitung manchmal ein bisschen schon länger vorher gemacht. Eigentlich müsste ich immer vor jeder Sendung, knapp vor der Sendung immer nachschauen, ob nicht einer der Geburtstage und der Sänger und Sängerinnen verstorben ist. Leider ist Peppino Di Capri am 11.07. heuer verstorben. Also am 11. Juli vor kurzem ist er verstorben. Ich bedanke mich bei Udo Dobslav aus Witten an der Ruhr und es ist immer schön, dass es aufmerksame Hörer gibt und mir dann auch mithelfen, etwas zu korrigieren. Ich habe leider vor der Sendung nicht mehr nachgeschaut, ob das noch stimmt. Den morgigen 87. Geburtstag hat er leider nicht mehr erlebt. So, und jetzt geht's weiter mit der Bobby Gentry. Bobby Gentry wurde am 28. Juli 1942 im Bundesstaat Mississippi geboren. Sie feiert also morgen hoffentlich ihren 84. Geburtstag. Ich habe jetzt auch nicht mehr nachgeschaut. Die portugiesischstämmige Roberta Strita, wie sie wirklich hieß, wuchs im Bundesstaat Mississippi auf und zog im Alter von 13 Jahren nach Kalifornien, wo sie Musik studierte und in lokalen Clubs als Sängerin auftrat. Bei uns hört man Bobby Gentry meist nur mit ihrem Coverhit Raindrops Keep Falling on My Head oder I'll Never Fall in Love Again. Bobby Gentry zog sich am Anfang der 80er Jahre vollständig von der Musikbranche zurück. Und sie lebt hoffentlich heute noch in einer sogenannten Gated Community, einer abgeschlossenen, bewachten Siedlungsgemeinschaft in der Nähe von Memphis. Sie verabscheute heute das Musikgeschäft und gab seit Jahren kein Interview mehr. Heute, also morgen, an ihrem Geburtstag, am 84., feiert sie hoffentlich. Jetzt hören wir sie noch einmal mit einer Country-Platte aus dem Jahr 1969. Louisiana Man, Bobby Gentry.

Roberta Streeter, genannt Bobby Gentry, war das im Jahr 69 mit Louisiana Man. Ja, und jetzt machen wir zum Schluss nochmal weiter mit unserer 100er-Serie. Das heißt, ich habe deine Plattenkiste, in der genau 100 Jahre alte Platten liegen. Und die gut erhaltenen davon möchte ich Ihnen von Fall zu Fall vorstellen. Da habe ich gefunden heute eine BK-Schellack-Platte, B-E-K-A, mit Jahreszahl 1926. Da spielt das Saxophonorchester Dobry mit dem Refrainsänger Harry Steyer, der fragt da singend, was macht denn die Malvine so lange in der Kabine? Aufgenommen vor genau 100 Jahren.

Was macht denn Malvin so lange in der Kabine, wurde da von Harry Steyer vor 100 Jahren in Berlin gefragt. Er spielte das Saxophonorchester Dobry im Jahr 1926. Ja, und was macht der Birne jetzt? Wir machen jetzt gemeinsam eine kurze Pause mit Instrumentalmusik und dem Hinweis zur nächsten Plattenkiste-Tanzveranstaltung. Und wer möchte, kann die 19 Uhr Nachrichten hören. Und wir setzen fort dann um 19.03 Uhr mit Ihren Wunschplatten. Und ich werde Edith bitten, dass sie auch mich mal ablöst hier. Weiterhin viel Spaß, bleiben Sie dran, sonst versäumen Sie was.

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1: Und Sie hören die dritte Stunde, die 19-Uhr-Stunde, das ist ja die Wunschstunde. Und da werden wir jetzt schauen, dass wir viele Wünsche durchbringen. Viele sind liegen geblieben vom letzten Mal. Die Edith hilft mir jetzt gleich damit. Und da werden wir jetzt gleich den ersten hier suchen. Und zwar haben wir hier von aus Laufen, Oberbayern, ich glaube, das ist auch liegen geblieben, von der Anna-Mill Streitwieser. Sehr geehrtes Plattenkiste-Team, steht da, vielen Dank für Ihre schöne Sendung. Als Wunsch hätte ich Der Halbwilde von dem unvergessenen Helmut Qualtinger. Ihre Stammhörerin Anna-Mill Streitwieser, Laufen, Oberbayern. Ja, schöne Grüße nach Laufen. Und da schicken wir jetzt den Halbwilden hin aus dem Jahr 1956.

Das war er, der Halbwüde mit seiner Maschine, Helmut Qualtinger im Jahr 1956. Dann steht da, soeben habe ich das Lied Sei zufrieden gefunden. Es wäre schön, es einmal in Ihrer Sendung zu hören. Vielleicht gefällt es. Es war das Lieblingsstück meines Vaters Theo, geboren 1913, seinerzeit Musikautomatenaufsteller in den 50er bis 70er Jahren. Liebe Grüße aus dem Chiemgau, Familie Rita und Werner Schmidt. Ja, liebe Familie Schmidt, hier ist das Rogers-Duo mit Sei zufrieden.

Im Jahr 1956. Sei zufrieden, das Rogers-Duo. Dann schreibt uns Florian Riedl aus Pocking. Hallo Reinhard Pirnbacher und Edith Schiller. Für die nächste Plattenkiste-Wunschsendung habe ich auch wieder einen Wunsch. Und zwar würde ich mir gerne einen Titel wünschen, der Bella Ciao heißt im Original und der von 1906 stammt. Leider weiß ich den Interpreten nicht. Ich hoffe, ihr habt diesen Titel im Plattenkistenarchiv. Wünsche Ihnen einen schönen Tag und eine gute Woche und verbleibe mit freundlichen Grüßen, Ihr Plattenkiste-Hörer Florian Riedl. Ja, lieber Florian Riedl, wir haben ein Bella Ciao-Lied gefunden, und zwar vom Coro Fonola Band. Ich hoffe, das ist jetzt das Lied, das Sie gemeint haben.

Coro Fonola Band, Bella Ciao. Ich hoffe, das war das Lied, das Plattenkiste-Hörer Florian Riedl gemeint hat. Dann steht da, gerne mal was aus meiner Suchliste der Instrumentals im redaktionellen Bereich oder wie es in die Sendung reinpasst, und zwar von der Suchliste Jack Tequila, Bye Bye Baby. Wie schon oft in der Plattenkiste erwähnt, waren damals die Instrumentals auch große Hits und wurden seinerzeit auch im Radio gespielt. Auch noch später liefen solche Musikstücke oft im Hörfunk tagsüber, nicht gerade die Raritäten. Trotzdem haben sie es mal verdient, gespielt zu werden. Gruß Niki Glasbrenner aus Stuttgart-Feuerbach. Okay, der Chuck Del Rio habe ich da mit Bye Bye Baby aus dem Jahr 1960.

0: Bye-bye, Baby. Ja gut, bye-bye sagen wir Gott sei Dank noch nicht, denn ich habe da noch viele Wunschplatten, die darauf warten, gespielt zu werden. Der nächste Wunsch liegt auch schon eine Zeit lang in der Kiste, haben wir das vorletzte Mal aus Zeitgründen nicht geschafft, ihn zu spielen. Jetzt aber kommt er dran, der Arik Brauer, mit dem Lied vom Kipferl im Sand. Was steht da, wenn Sie heute noch Platz haben oder eventuell für das nächste Mal, hätten wir uns gewünscht, Arik Brauer, sein Kipferl im Sand. Vielen Dank im Voraus, Ihre Chiemgauer. Ja, liebe Chiemgauer, ich hoffe, ihr seid heute auch wieder mit dabei bei der Plattenkiste. Hier kommt der Arik Brauer mit einem, der seinen Kopf im Sand steckt, weil er nichts wissen will.
1: Das ist ein beinhartes Protestlied. Allerdings richtet sich die Kritik nicht gegen eine bestimmte Gruppe, sondern gegen jedermann, der sich betroffen fühlt. Auch gegen mich selbst.

für die Chiemgauer, die auch schon längere Zeit auf dieses Lied gewartet haben. Dann schreibt uns Stammhörerin Edith Fingernagel: Liebe Edith, lieber Pirni, in Vorfreude auf Mittwoch im Sternbräu lasse ich meine Gniegler, die mich begleiten, vom Weinviertel grüßen und wünsche mir den Franco Andolfo mit Ciao Amici Ciao. Liebe Grüße zu euch ins Studio von eurer Stammhörerin Edith Fingernagel. Ja, liebe Edith, wir freuen uns sehr, wenn Sie uns besuchen kommen. Am kommenden Mittwoch im Sternbräu um 18 Uhr geht's los. Was wir für die Tänzer noch sagen müssen, es wird keine große Tanzfläche geben. Die Tanzfläche ist sehr, sehr klein, aber es ist ein toller, großer Biergarten in einer schönen Atmosphäre. Es wird sicher ein lustiger Plattenkisteabend. Ich möchte es nicht unbedingt als Tanzabend betiteln. Wenn Sie wirklich schön tanzen wollen, dann kommen Sie am kommenden Freitag nach Schlierbach. Da gibt es eine tolle Tanzfläche. Jetzt aber zurück zu Edith Fingernagel und ihre Gniegler. Wir freuen uns auf euren Besuch und wir spielen jetzt den Franco Andolfo mit Ciao, Amici, Ciao.

Für Edith Fingernagel aus dem Weinviertel und ihre Knigler-Freunde, die uns am Mittwoch im Bräustübel besuchen kommen, im Sternbräu in der Salzburger Altstadt. Dann schicken wir ganz liebe Grüße nach Wien zu Elisabeth. Vielen herzlichen Dank, lässt der Reinhard sagen, für den lieben Brief samt Inhalt. Und im Urlaub, hat sie uns verraten, hat ihr die Plattenkiste gefehlt. Aber ich denke, die Elisabeth ist zurück aus dem Urlaub und wir schicken ihr jetzt eine Platte mit ihrem Lieblingssänger. Hier ist der Engelbert. Dance the Night Away.

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1: 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Engelbert Humperdinck mit lieben Grüßen an die Frau Elisabeth in Wien. Dann schreibt uns die Marianne, ich wünsche mir heute das Lied Drei Mann in einem Boot für Kind Marianne aus Seigerhans, weil ich erst vor einiger Zeit den lustigen Film gesehen habe mit Heinz Erhardt, Walter Giller und Hans-Joachim Kullenkampf. Ja, hier sind die drei Mann in einem Boot.

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Das waren sie, die drei in einem Boot. Hans-Joachim Kuhlenkampf, Walter Giller und Heinz Erhardt. Dann schreibt uns Manfred Gudert. Auf vielen Rückseiten von Schallplattencovern bewirbt die Industrie Produkte aus ihrem Programm. Auf einer Vogue-Schallplatte findet sich der Hinweis auf eine Single von Lale Andersen. Und zwar auf der A-Seite die Möwen von Piräus und auf der B-Seite Wenn du allein zum Hafen gehst. Falls die Platte in der Plattenkiste steckt, würde ich gerne einen der beiden Titel hören. Liebe Grüße aus dem rheinischen Bergheim, euer Hörer Manfred Gudert. Wir haben diese Single aus dem Jahr 1965, lieber Manfred im Bergheim. So spielen wir heute einmal die A-Seite und bitte die B-Seite, wenn gewünscht, ein anderes Mal wünschen. Hier ist die Lale Andersen im Jahr 1965, die weißen Möwen von Piräus.

Wie Manfred aus Bergheim schon geschrieben hat, eine nicht oft gespielte Platte von Lale Andersen aus dem Jahr 1965. Die weißen Möwen von Piräus. Ja, in der Plattenkiste kann man immer wieder neue, alte Lieder entdecken, die man schon lange nicht mehr gehört hat. Dann schreibt uns Marion: Hallo, liebes Plattenkiste-Radio-Studio, zu Edith ein Hallo in das Plattenkiste-Radio-Studio zu Edith und Reinhard. Ein Musikwunsch für heute bitte: Kenny Ranking mit Mexico Guitar. Mit lieben Grüßen an euch beide und alle Hörer aus nah und fern. Museumsradio-Fan Marion Berner aus Saalfelden. PS, wir freuen uns schon sehr auf ein Wiedersehen in Salzburg am 29. Juli. Ich hoffe, dieses Mal bei Schönwetter. Ja, da bin ich optimistisch, dass es wirklich schön sein wird. Am kommenden Mittwoch, da sind wir ja im Sternbiergarten in Salzburg in der Altstadt und der Wetterbericht steht eher in Richtung heißes Wetter. Also, liebe Marion, wir freuen uns, wenn ihr alle mit dabei seid. Und hier ist der Kenny Ranking, Mexico Guitar.

für Marion in Saalfelden, Mexico Guitar. Dann aus Bad Füssing hat uns auch eine Elektropost erreicht. Da steht, für den Fall, dass heute noch Platz ist für einen Wunschtitel, würde ich mir gerne einen Titel aus dem Jahr 1958 von Conny Frobes und Peter Kraus wünschen. Ich möchte mit dir träumen. Und wer Lust hat, mitzuträumen, ist herzlich eingeladen. Am 7. August sind wir, meine Tanzpartnerin und ich, mit dabei auf dem Tanzschiff am Wolfgangsee und wir freuen uns schon auf einen schönen Tanzabend. Schade, dass Pirnis-Plattenkiste im Bäderdreieck Bad Füssing, Bad Griesbach und Bad Birnbach relativ unbekannt ist. Aber das lässt sich ja möglicherweise ändern, zumal es auch eine wunderbare Werbung für die Kurorte ist. Franz Bettenbauer würde sagen, schauen wir mal. Vielen Dank und herzliche Grüße aus Bad Füssing, Werner und Edeltraut. Ja, liebe Edeltraut, lieber Werner, wir freuen uns, wenn Sie uns am 7. August besuchen kommen am Plattenkiste Tanzschiff am Wolfgangsee. Offiziell ist es ja schon ausverkauft. Wer in der Nähe wohnt und das Wetter schön ist, kann trotzdem herschauen, wenn wir wegfahren. Denn bei Schönwetter haben ja mehr Leute Platz auf dem Schiff als bei Regenwetter. Aber Anfang September, da gibt es noch einige Karten für das Plattenkiste-Tanzschiff. Jetzt aber träumen wir gemeinsam mit Peter Kraus, Conny Frobes, Werner und Edeltraut im Jahr 1958. Ich möchte mit dir träumen.

Conny und Peter, die Teenager-Idole der späten 50er Jahre. Dann hat uns eine ganz nette Elektropost aus Stroble erreicht von der Helga, die uns gestern besucht hat, wie wir gestern in Strobel Musik gemacht haben auf der Seepromenade. Sie schreibt da: Liebe Edith, lieber Pirni, ich möchte euch gerne sagen, dass es einfach unglaublich ist, was ihr zwei da macht. Wir waren wie schon so oft in Strobel und es war einfach wunderbar. Meine ganze Familie sind ganz große Fans von euch. Bitte macht noch lange weiter so. Wenn noch Platz ist, dann wäre Mambo Italiano von Dean Martin unser Wunsch. Ja, liebe Helga, lieber Josef samt Familie, danke für den Besuch gestern. Danke für die nette Nachricht und gerne spielen wir jetzt für euch den Dean Martin Mambo Italiano.

Für unsere Strobler Plattenkiste-Fans Helga Josef samt Familie. Mambo Italiano. Dann kommt eine selten gespielte Melodie von Robert Stolz zum Vorschein in der Plattenkiste. Und zwar hat uns der Herr Trepschick aus Bottrop angerufen und er wünscht sich eine Komposition von Robert Stolz, die da heißt »Ein Zitterspieler sang ein vergessenes Lied«. Ja, das ist eine Melodie, die kaum mehr wo gespielt wird. Gerne legen wir diese Platte jetzt auf. Da haben wir eine Version mit Peter Minnich, einem Sänger aus Niederösterreich, der an der Wiener Volksoper ziemlich bekannt geworden ist. Und er wird diesen Musiktitel für Sie singen.

Peter Minnich mit seinem Lied vom Zitterspieler. Dann schreibt uns die Margit: Spielt mir bitte Hab Sonne im Herzen von Chris Roberts. Mit lieben Grüßen an Dagmar und Karl Fasching nach Rohrbach an der Gölsen in Niederösterreich sowie an euch und alle, die mich kennen. Liebe Grüße von der Margit. Ja, hier ist er, der Chris Roberts in den 70er Jahren.

0: Hab Sonne im Herzen, das Motto der Plattenkiste. Und apropos Sonne, der Wetterbericht steht ja in Richtung Sonne, es wird also warm werden. Und Reinhard, bei uns geht es ja diese Woche auch noch heiß her.
1: Ja, ziemlich. Überhaupt, wir haben innerhalb 7 Tagen jetzt 3 Plattenkiste-Tanzveranstaltungen. Das heißt, gestern war eine. Kommend Mittwoch ist es weniger eine Tanzveranstaltung. Da ist eine Biergartenveranstaltung. Da sind wir zum ersten Mal im Biergarten mit der Plattenkiste und zwar im Sternbräu, ein alter bekannter Biergarten. Und Salzburg ist ja die Nachbarstadt von Freilassing in der Nähe von Bayern. Und da hoffen wir, dass auch viele ISW-Hörer uns besuchen kommen im Sternbräu Biergarten kommenden Mittwoch mit der Plattenkiste.
0: Ja, die Altstadt in Salzburg ist ja immer sehenswert und gegen 18 Uhr geht's dann los. Wir freuen uns, wenn Sie uns alle besuchen kommen, aus nah und fern. Ja, und für die richtigen Tänzer, die eine große Tanzfläche wollen, Reinhard, haben wir ja diese Woche auch noch was.
1: Haben auch wieder was, und zwar kommenden Freitag sind wir im Panorama-Café in Schlierbach in Oberösterreich und da kann man wirklich auf schönem Parkettboden tanzen.
0: Ja, das wird sicher auch ein wunderschöner Abend für alle, die in Oberösterreich und Umgebung wohnen und natürlich auch für alle Gäste, die extra herkommen. Die Oberösterreicher hören uns jetzt auch im Kabel auf Kanal 871 im Lee-West-Kabel neuerdings, können Sie hier die Plattenkiste mitverfolgen. Ja, Reinhard, wir freuen uns auf regen Besuch.
1: Wir freuen uns und für heute verabschieden wir uns. Danke fürs Zuhören. Einen wunderschönen Sonntagabend noch, sagen Reinhard Pirny-Pirnbacher
0: und Edith Schiller.

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1: Ich bin Gregor Jussi Moser. Seit dem Anschlag am Rande des Berliner CSD mit einer Toten und 29 Verletzten gestern Abend hatte die Polizei nach dem 21-jährigen mutmaßlich islamistischen Tatverdächtigen gefahndet. Die Berliner Senatsinnenverwaltung bestätigte jetzt Medienberichte, wonach Abdul B. kürzlich bei einem Polizeieinsatz erschossen worden ist. Er hatte zuvor offenbar Polizisten mit einer Stichwaffe angegriffen. Die Polizei hat nach dem Anschlag außerdem mehrere Personen in Gewahrsam genommen. Sie gelten anders als Abdul B. bislang nicht als tatverdächtig. Nach Angaben eines Polizeisprechers wird weiter geprüft, ob an der Tat mehrere Personen beteiligt waren. Am Brandenburger Tor haben hunderte Menschen der Opfer des mutmaßlichen Anschlags gedacht. Manche hielten Regenbogenflaggen oder Plakate hoch, etwa mit der Aufschrift »Hass ist tödlich«. Bundesverkehrsminister Schnieder will um seine Entlassung bitten, das hat er in einem Schreiben an die Deutsche Presseagentur erklärt. Thomas Bleskin berichtet aus Berlin.
2: Bundesverkehrsminister Schnieder will nicht warten, bis Kanzler Merz Ersatz für ihn gefunden hat und ihn dann entlässt. An sich war offenbar geplant gewesen, Schnieders Nachfolger gemeinsam mit den Personalveränderungen zu verkünden, die sich nach dem Rücktritt von Unionsfraktionschef Spahn ergeben hatten. Doch ein erster möglicher neuer Verkehrsminister hatte Merz kurzfristig abgesagt.
1: Und mittlerweile hat Regierungssprecher Cornelius mitgeteilt, dass der bisherige parlamentarische Geschäftsführer der Unionsfraktion im Bundestag, Steffen Bilger, neuer Verkehrsminister werden soll. Die schweren Waldbrände im Südwesten Frankreichs und in Spanien halten die Einsatzkräfte weiter in Atem. Im Großraum Bordeaux sind die Flammen bis auf etwa 15 Kilometer an die Stadt herangerückt. Weit über 200.000 Menschen wurden in Frankreich in Sicherheit gebracht. In Spanien gibt es mehrere Brände im Großraum Madrid und ein weiteres Feuer in der Region Valencia. In seiner mit Spannung erwarteten Rede zum 150. Jubiläum der Bayreuther Festspiele hat der jüdische Publizist Michel Friedmann dazu aufgerufen, sich gegen den Rechtsruck zu stellen. Was muss eigentlich noch passieren, dass wir unsere Demokratie persönlich verteidigen, fragte er im Festspielhaus bei einer Gedenkveranstaltung für während des NS-Regimes verfolgte und ermordete jüdische Musiker.
0: Das Wetter.
1: Wechselhaft ist es in Bayern an diesem Sonntag, auch jetzt abends und dann in der Nacht ziehen immer wieder Schauer durch, anfangs auch schwache Gewitter. Die Temperaturen sinken auf 19 bis 14 Grad. Auch morgen ist es wieder wechselhaft, wobei es nach Schauern nachmittags dann oft sonnig ist. Ab Dienstag wird es langsam richtig heiß, am Donnerstag klettert das Thermometer sogar auf über 35 Grad.
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1: Ich bin Gregor Jose Moser. Der Tatverdächtige des mutmaßlich islamistischen Anschlags nahe dem CSD in Berlin ist bei einem Polizeieinsatz getötet worden. Das teilte ein Polizeisprecher mit. Aus Berlin berichtet Lea Matschulat.
2: Offenbar war der Verdächtige in eine Kleingartenkolonie geflohen, etwa 40 Autominuten vom Tatort entfernt. Dort konnte die Polizei ihn aufspüren und Abdul B. soll dann versucht haben, die Einsatzkräfte anzugreifen mit einer Stichwaffe. Daraufhin schossen die Polizisten, Abdul B. wurde tödlich verletzt.
1: Bayerns Innenminister Herrmann hat nach dem Anschlag in Berlin angekündigt, die Sicherheitskonzepte für kommende Veranstaltungen im Freistaat prüfen zu lassen. Bei Bedarf werde man die bereits hohen Maßnahmen verstärken, so der CSU-Politiker. In Bayern stehen in den nächsten Wochen zahlreiche CSDs an, unter anderem in Nürnberg, wo heute eine Mahnwache für die Opfer des Anschlags in Berlin abgehalten wurde. Der Umbau der Bundesregierung geht weiter. Wie ein Regierungssprecher mitgeteilt hat, soll der CDU-Politiker Steffen Bilger neuer Bundesverkehrsminister werden. Bislang ist er parlamentarischer Geschäftsführer der Unionsfraktion. Kurz vor dieser Neuigkeit hatte noch Verkehrsminister Schnieder mitgeteilt, er werde bei Kanzler Merz um seine Entlassung bitten. Merz hatte Schnieder schon am Donnerstag darüber informiert, dass er ihn austauschen will. Wer eine Krebserkrankung überstanden hat, soll diese nicht mehr jahrelang zum Beispiel bei Vertragsabschlüssen angeben müssen. Das fordern die SPD-Politiker Klingbeil und Schwesig, die beide selbst Krebserkrankungen überwunden hatten. Den Funke-Medien sagten sie, es dürfe nicht sein, dass die Erkrankung Menschen ein Leben lang bei Versicherungen, Krediten oder im Berufsleben benachteilige. Zur Formel 1. Beim letzten Rennen vor der Sommerpause hat Weltmeister Lando Norris im McLaren den großen Preis von Ungarn gewonnen. Zweiter wurde Red Bull-Pilot Max Verstappen, dritter der aktuelle WM-Spitzenreiter Kimi Antonelli im Mercedes. Und der slowenische Radstar Tadej Pogacar hat zum 5. Mal die Tour de France gewonnen.
0: Das Wetter.
1: Auch in der kommenden Nacht ziehen immer wieder Schauer durch, anfangs auch schwache Gewitter. Die Temperaturen sinken im Freistaat auf 19 bis 14 Grad. Morgen ist es dann wieder wechselhaft, wobei es nach Schauern nachmittags oft sonnig ist. Ab Dienstag wird es dann langsam richtig heiß. Am Donnerstag klettert das Thermometer dann sogar auf über 35 Grad.
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1: Ich bin Hendrik Daum. Der mutmaßliche Attentäter vom Berliner Christopher Street Day ist tot. Wie die Polizei mitteilte, haben Beamte den 21-Jährigen in einer Kleingartenanlage im Berliner Stadtteil Spandau erschossen. Zuvor habe er Polizisten mit einer Stichwaffe angegriffen. Abdul B. wurde schon länger als islamistischer Gefährder eingestuft. Bei dem Anschlag gestern wurden eine Frau getötet und 29 weitere Menschen teils schwer verletzt. Der CDU-Politiker Steffen Bilger soll neuer Bundesverkehrsminister werden. Bundeskanzler Merz will den bisherigen parlamentarischen Geschäftsführer der Unionsfraktion als Nachfolger von Patrick Schnieder vorschlagen. Schnieder hatte zuvor angekündigt, selbst um seine Entlassung zu bitten. Thomas Bleskin berichtet.
2: Schnieder erklärte, er wolle mit seinem Schritt die Konsequenzen aus den vergangenen Tagen ziehen und einen aus seiner Sicht unwürdigen Zustand beenden. Merz bedauerte nach Angaben seines Sprechers, dass der Wechsel wegen unvorhergesehener Umstände nicht wie geplant kommuniziert worden sei. Bilger gilt in der Union als ausgewiesener Verkehrsexperte. Er saß jahrelang im Verkehrsausschuss und war bereits Staatssekretär im Ministerium.
1: Die Waldbrände in Frankreich und Spanien breiten sich immer weiter aus. In Frankreich nähert sich ein Feuer jetzt dem Ballungsraum Bordeaux. Mehr als 40.000 Hektar Land wurden schon zerstört. Mehr als bei allen Waldbränden des vergangenen Jahres in Frankreich zusammen. Auch in Spanien sind die Waldbrände außer Kontrolle. Ministerpräsident Sanchez hat alle Parteien zu einem gemeinsamen Einsatz gegen den Klimanotstand aufgerufen. Bei Schlauchbootunfällen in der Isar sind am Wochenende 3 Menschen in Not geraten, sie blieben aber unverletzt. 2 Boote hatten die Anweisung missachtet, das Isarwehr Großhesselohe in Pullach südlich von München zu umgehen. Eine Frau und ein Mann gerieten mit ihrem Schlauchboot in die Wasserwalze unterhalb des Wehrs. Sie waren nach Angaben der Polizei betrunken. Mitfahrer konnten sie retten. Ein 22-Jähriger konnte aber nur mit Hilfe von Feuerwehr und Wasserwacht aus der Wasserwalze befreit werden. Beim letzten Formel-1-Rennen vor der Sommerpause hat Weltmeister Lando Norris im McLaren den großen Preis von Ungarn gewonnen. Zweiter wurde Red Bull-Pilot Max Verstappen. Dritter der aktuelle WM-Spitzenreiter Kimi Antonelli im Mercedes. Und der Slowene Tadej Pogacar hat zum 5. Mal die Tour de France gewonnen.
0: Das Wetter.
1: In der Nacht, da ziehen immer wieder Schauer durch, anfangs auch schwache Gewitter. Die Temperaturen gehen bis in der Früh runter auf 19 bis 14 Grad. Morgen zum Wochenstart, dann wieder wechselhaft, wobei es nach Schauern nachmittags oft sonnig ist. Ab Dienstag wird es dann langsam richtig heiß. Am Donnerstag, da klettert das Thermometer sogar auf über 35 Grad.
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2: Ich bin Hendrik Daum. Der mutmaßliche Attentäter vom Berliner Christopher Street Day ist tot. Wie die Polizei mitteilte, haben Beamte den 21-Jährigen in einer Kleingartenanlage im Berliner Stadtteil Spandau erschossen. Zuvor habe er Polizisten mit einer Stichwaffe angegriffen. Abdul B. wurde schon länger als islamistischer Gefährder eingestuft. Bei dem Anschlag gestern wurden eine Frau getötet und 29 weitere Menschen teils schwer verletzt. Der CDU-Politiker Steffen Bilger soll neuer Bundesverkehrsminister werden. Bundeskanzler Merz will den bisherigen parlamentarischen Geschäftsführer der Unionsfraktion als Nachfolger von Patrick Schnieder vorschlagen. Schnieder hatte zuvor angekündigt, selbst um seine Entlassung zu bitten. Thomas Bleskin berichtet.
3: Schnieder erklärte, er wolle mit seinem Schritt die Konsequenzen aus den vergangenen Tagen ziehen und einen aus seiner Sicht unwürdigen Zustand beenden. Merz bedauerte nach Angaben seines Sprechers, dass der Wechsel wegen unvorhergesehener Umstände nicht wie geplant kommuniziert worden sei. Bilger gilt in der Union als ausgewiesener Verkehrsexperte. Er saß jahrelang im Verkehrsausschuss und war bereits Staatssekretär im Ministerium.
2: Die Waldbrände in Frankreich und Spanien breiten sich immer weiter aus. In Frankreich nähert sich ein Feuer jetzt dem Ballungsraum Bordeaux. Mehr als 40.000 Hektar Land wurden schon zerstört. Das sind mehr als bei allen Waldbränden des vergangenen Jahres in Frankreich zusammen. Auch in Spanien sind die Waldbrände außer Kontrolle. Wer eine Krebserkrankung überstanden hat, der soll diese nicht mehr jahrelang zum Beispiel bei Vertragsabschlüssen angeben müssen. Das fordern die SPD-Politiker Klingbeil und Schwesig, die beide selbst Krebserkrankungen überwunden hatten. Den Funke-Medien sagten sie, es dürfe nicht sein, dass die Erkrankung Menschen ein Leben lang bei Versicherungen, Krediten oder im Berufsleben benachteilige. Beim letzten Formel-1-Rennen vor der Sommerpause hat Weltmeister Lando Norris im McLaren den großen Preis von Ungarn gewonnen. Zweiter wurde Red Bull-Pilot Max Verstappen. Dritter der aktuelle WM-Spitzenreiter Kimi Antonelli im Mercedes. Und der Slowene Tadej Pogacar hat zum 5. Mal die Tour de France gewonnen.
1: Das Wetter.
2: In der Nacht, da ziehen immer wieder Schauer durch, anfangs auch schwache Gewitter. Die Temperaturen gehen bis in der Früh runter auf 19 bis 14 Grad. Morgen zum Wochenstart, dann wieder wechselhaft, wobei es nach Schauern nachmittags oft sonnig ist. Ab Dienstag wird es dann langsam richtig heiß. Am Donnerstag, da klettert das Thermometer sogar auf über 35 Grad.
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1: Ich bin Hendrik Daum. Der mutmaßliche Attentäter vom Berliner Christopher Street Day ist tot. Wie die Polizei mitteilte, haben Beamte den 21-Jährigen in einer Kleingartenanlage im Berliner Stadtteil Spandau erschossen. Zuvor habe er die Polizisten mit einer Stichwaffe angegriffen. Abdul B. wurde schon länger als islamistischer Gefährder eingestuft. Bei dem Anschlag wurden eine Frau getötet und 29 weitere Menschen teils schwer verletzt. Bundeskanzler Merz baut sein Kabinett weiter um. Steffen Bilger soll neuer Verkehrsminister werden und damit Patrick Schnieder ablösen. Bilger ist bisher parlamentarischer Geschäftsführer der Unionsfraktion, gilt aber als versiert im Verkehrsbereich. Schnieder war gestern einem Rauswurf durch Merz zuvorgekommen. In einer Mitteilung kündigt er an, selbst um seine Entlassung zu bitten. Nach 8 Monaten im Weltall sind 3 Raumfahrer der ISS wohlbehalten auf die Erde zurückgekehrt. Die Raumkapseln mit 2 russischen Kosmonauten und einem US-Astronauten an Bord landete in der kasachischen Steppe. Trotz des russischen Angriffskriegs gegen die Ukraine arbeiten Russland und die USA auf der ISS weiter zusammen. Bei 2 Schlauchbootunfällen auf der Isar sind am Wochenende 3 Menschen in Not geraten, blieben aber unverletzt. Die Boote hatten die Anweisung missachtet, das Isarwehr Großhesselohe in Pullach südlich von München zu umgehen. Zunächst gerieten eine Frau und ein Mann mit ihrem Schlauchboot in die Wasserwalze unterhalb des Wehrs. Mitfahrern gelang es, sie zu retten. Ein 22-Jähriger allerdings konnte an derselben Stelle nur mit Hilfe der Feuerwehr und Wasserwacht aus der Wasserwalze befreit werden. Beim letzten Formel-1-Rennen vor der Sommerpause hat Weltmeister Lando Norris im McLaren den großen Preis von Ungarn gewonnen. Zweiter wurde Red Bull-Pilot Max Verstappen. Dritter der aktuelle WM-Spitzenreiter Kimi Antonelli im Mercedes. Und der Slowene Tadej Pogacar hat zum 5. Mal die Tour de France gewonnen.
2: Das Wetter.
1: Im Moment ziehen immer wieder Schauer durch, stellenweise gibt's auch Gewitter. Die Temperaturen, die gehen bis in der Früh noch runter auf 19 bis 14 Grad. Heute zum Wochenstart wird's insgesamt wechselhaft mit Schauern. Am Nachmittag, da kann aber auch mal ab und zu die Sonne rausschauen. Ab Dienstag wird's dann langsam richtig heiß. Am Donnerstag klettert das Thermometer sogar auf über 35 Grad.
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1: Ich bin Hendrik Daum. Der mutmaßliche Attentäter vom Berliner Christopher Street Day ist tot. Wie die Polizei mitteilte, haben Beamte den 21-Jährigen in einer Kleingartenanlage im Berliner Stadtteil Spandau erschossen. Zuvor habe er die Polizisten mit einer Stichwaffe angegriffen. Abdul B. wurde schon länger als islamistischer Gefährder eingestuft. Bei dem Anschlag wurden eine Frau getötet und 29 weitere Menschen teils schwer verletzt. Der CDU-Politiker Steffen Bilger soll neuer Bundesverkehrsminister werden. Bundeskanzler Merz will den bisherigen parlamentarischen Geschäftsführer der Unionsfraktion als Nachfolger von Patrick Schnieder vorschlagen. Schnieder hatte zuvor angekündigt, selbst um seine Entlassung zu bitten. Thomas Pleskin berichtet.
2: Schnieder erklärte, er wolle mit seinem Schritt die Konsequenzen aus den vergangenen Tagen ziehen und einen aus seiner Sicht unwürdigen Zustand beenden. Merz bedauerte nach Angaben seines Sprechers, dass der Wechsel wegen unvorhergesehener Umstände nicht wie geplant kommuniziert worden sei. Bilger gilt in der Union als ausgewiesener Verkehrsexperte. Er saß jahrelang im Verkehrsausschuss und war bereits Staatssekretär im Ministerium.
1: Die Waldbrände in Frankreich und Spanien breiten sich immer weiter aus. In Frankreich nähert sich ein Feuer jetzt dem Ballungsraum Bordeaux. Mehr als 40.000 Hektar Land wurden schon zerstört. Das sind mehr als bei allen Waldbränden des vergangenen Jahres in Frankreich zusammen. Auch in Spanien sind die Waldbrände außer Kontrolle. Wer eine Krebserkrankung überstanden hat, der soll diese nicht mehr jahrelang zum Beispiel bei Vertragsabschlüssen angeben müssen. Das fordern die SPD-Politiker Klingbeil und Schwesig, die beide selbst Krebserkrankungen überwunden hatten. Den Funke-Medien sagten sie, es dürfe nicht sein, dass die Erkrankung Menschen ein Leben lang bei Versicherungen, Krediten oder im Berufsleben benachteilige. Beim letzten Formel-1-Rennen vor der Sommerpause hat Weltmeister Lando Norris im McLaren den großen Preis von Ungarn gewonnen. Zweiter wurde Red Bull-Pilot Max Verstappen. Dritter der aktuelle WM-Spitzenreiter Kimi Antonelli im Mercedes. Und der Slowene Tadej Pogacar hat zum 5. Mal die Tour de France gewonnen.
0: Das Wetter.
1: Im Moment ziehen immer wieder Schauer durch, stellenweise gibt's auch Gewitter. Die Temperaturen, die gehen bis in der Früh noch runter auf 19 bis 14 Grad. Heute zum Wochenstart wird's insgesamt wechselhaft mit Schauern. Am Nachmittag, da kann aber auch mal ab und zu die Sonne rausschauen. Ab Dienstag wird's dann langsam richtig heiß. Am Donnerstag klettert das Thermometer sogar auf über 35 Grad.
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1: Ich bin Hendrik Daum. Der mutmaßliche Attentäter vom Berliner Christopher Street Day ist tot. Wie die Polizei mitteilte, haben SEK-Beamte den 21-Jährigen in einer Kleingartenanlage im Berliner Stadtteil Spandau erschossen. Zuvor habe er die Polizisten mit einer Stichwaffe angegriffen. Abdul B. wurde schon länger als islamistischer Gefährder eingestuft. Bei dem Anschlag wurden eine Frau getötet und 29 weitere Menschen teils schwer verletzt. Bundeskanzler Merz baut sein Kabinett weiter um. Steffen Bilger soll neuer Verkehrsminister werden und damit Patrick Schnieder ablösen. Bilger ist bisher parlamentarischer Geschäftsführer der Unionsfraktion, gilt aber als versiert im Verkehrsbereich. Schnieder war gestern einem Rauswurf durch Merz zuvorgekommen. In einer Mitteilung kündigte er an, selbst um seine Entlassung zu bitten. Nach 8 Monaten im Weltall sind 3 Raumfahrer der ISS wohlbehalten auf die Erde zurückgekehrt. Die Raumkapsel mit 2 russischen Kosmonauten und einem US-Astronauten an Bord landete in der kasachischen Steppe. Trotz des russischen Angriffskriegs gegen die Ukraine arbeiten Russland und die USA auf der ISS weiter zusammen. Wer eine Krebserkrankung überstanden hat, der soll diese nicht mehr jahrelang, zum Beispiel bei Vertragsabschlüssen, angeben müssen. Das fordern die SPD-Politiker Klingbeil und Schwesig, die beide selbst Krebserkrankungen überwunden hatten. Den Funke-Medien sagten sie, es dürfe nicht sein, dass die Erkrankung Menschen ein Leben lang bei Versicherungen, Krediten oder im Berufsleben benachteilige. Der 27-jährige Slowene Tadej Pogacar hat zum 5. Mal die Tour de France gewonnen. Die Schlussetappe hatte über den Pariser Hausberg Montmartre geführt und war wegen der schweren Waldbrände im Land verkürzt worden.
0: Das Wetter.
1: Im Moment ziehen immer wieder Schauer durch, stellenweise gibt's auch Gewitter. Die Temperaturen, die gehen bis in der Früh noch runter auf 19 bis 14 Grad. Heute zum Wochenstart wird's insgesamt wechselhaft mit Schauern. Am Nachmittag, da kann aber auch mal ab und zu die Sonne rausschauen. Ab Dienstag wird's dann langsam richtig heiß. Am Donnerstag klettert das Thermometer sogar auf über 35 Grad.
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